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1: Telefonieren? 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Münzen, Telefonzellen, Warten auf ein Freizeichen und in den USA Geduld mit der Telefonvermittlung, dem Operator, gehörten dazu. 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
1: Im Studio Gisa Weber. Aus einem Vierkampf ist mittlerweile ein Duell geworden. Und heute entscheidet sich, wen Deutschland ins Rennen um Olympia schickt. Als Favorit gilt knapp die Bewerbung aus München gegen den Verbund Köln-Rhein-Ruhr. Es geht um die Olympischen und Paralympischen Sommerspiele 2036, 40 oder 44. Die SPD droht offenbar mit einer Blockade der geplanten Pflegereform. Vor dem Kabinettsbeschluss am Mittwoch will sie weiter verhandeln, berichtet das ARD-Hauptstadtstudio. Denn die Partei lehnt Leistungskürzungen ab und fordert einen Deckel für die Eigenanteile von Pflegebedürftigen. Die Linke will als Berliner Wahlsieger mit der SPD und den Grünen in Sondierungsgespräche gehen. Das wurde bei einem Sonderparteitag beschlossen. Erschwert wird die bevorstehende Regierungsbildung, aber durch Antisemitismusvorwürfe und die Kritik an den Enteignungsplänen der Linken. Ab Oktober gibt es in Deutschland wieder den Tankrabatt. Bundestag und Bundesrat haben ihn jetzt beschlossen. Ab nächstem Monat sollen Diesel und Benzin dann um bis zu 17 Cent pro Liter günstiger werden. Den Rabatt gab es im Sommer schon mal.
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3: Viele Wolken gibt es heute und im Norden kann zwischendurch auch mal etwas Regen dabei sein. An der Küste wird es später wieder freundlicher. Die Höchstwerte liegen bei 17 bis 26 Grad. Am Oberrhein vereinzelt um 30 Grad. Morgen nach ein bisschen Nebel oft sonnig, dazu maximal 31.

0: perfekter Mix aus Mainstream und Extravaganz. Dirk Darmstädter von den Jeremy Days über Talk Talk. Such a shame. It's a
1: shame. Für mich ist Such a Shame und das dazu passende Album ganz, ganz wichtig, weil ich eben beides liebe. Auch in meinem Herz schlägt Pop, also der Beatles-Fan ist immer noch da, aber Captain Beefheart kommt auch um die Ecke. Also das Schräge oder das Andersartige, das Eigenwillige, das sind so die zwei Herzen, die in meiner Brust schlagen. Und ich finde, Talk Talk als Band tragen eben auch beides in sich.
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1: Im Studio Gisa Weber. Wen schickt Deutschland ins Rennen um Olympia? Das entscheiden heute die Mitglieder des Deutschen Olympischen Sportbunds. München oder Köln-Ruhr-Rhein stehen noch zur Auswahl. Zuletzt Berlin oder schon vor längerem Hamburg hatten ihre Bewerbungen zurückgezogen. Wer regiert künftig Berlin? Die Linke will als stärkste Kraft mit den Grünen und der SPD sprechen. Das wurde jetzt auf einem Sonderparteitag beschlossen. Ein Knackpunkt dürfte für mögliche Koalitionspartner auch der Umgang mit den Antisemitismusvorwürfen sein. Die Ukraine kann künftig Patriot-Raketen selbst herstellen. Laut Präsident Zelensky haben die USA grünes Licht gegeben. Der Aufbau der Produktion soll dementsprechend rund 1,5 Jahre dauern. Der Ukraine fehlen die Raketen vor allem zur Abwehr russischer Angriffe. Der Tankrabatt kommt zurück. Bundestag und Bundesrat haben grünes Licht gegeben. Von Anfang Oktober bis Ende Dezember sollen die Spritpreise um 17 Cent je Liter gesenkt werden. Wirtschaftsexperten und Sozialverbände kritisieren den Tankrabatt als zu teuer und wenig zielgenau.
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3: Viele Wolken gibt es heute und im Norden kann zwischendurch auch mal etwas Regen dabei sein. An der Küste wird es später wieder freundlicher. Die Höchstwerte liegen bei 17 bis 26 Grad, am Oberrhein vereinzelt um 30 Grad. Morgen nach ein bisschen Nebel oft sonnig, dazu maximal 31 Grad.

0: 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Richard Sanderson, Reality. Dreams are my
1: reality. Reality von Richard Sanderson gehört unzertrennlich zum Film La Boom und war der Riesenhit in den 80ern. Die Geschichte um die 13-jährige Vic begeisterte Millionen Teenager und Erwachsene. Weil der Song so oft im Film gespielt wurde, hatte jeder der Zuschauer den Song danach garantiert als Ohrwurm im Kopf. Dreams Are My Reality wurde in ganz Europa ein Hit und verkaufte sich bis heute 8 Millionen Mal. 80s.

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1: Im Studio Gisa Weber. Aus einem Vierkampf ist mittlerweile ein Duell geworden. Und heute entscheidet sich, wen Deutschland ins Rennen um Olympia schickt. Als Favorit gilt knapp die Bewerbung aus München gegen den Verbund Köln-Rhein-Ruhr. Es geht um die Olympischen und Paralympischen Sommerspiele 2036, 40 oder 44. Der Tankrabatt kommt zurück. Bundestag und Bundesrat haben grünes Licht gegeben. Von Anfang Oktober bis Ende Dezember sollen die Spritpreise um 17 Cent je Liter gesenkt werden. Wirtschaftsexperten und Sozialverbände kritisieren den Tankrabatt als zu teuer und wenig zielgenau. Die SPD droht offenbar mit einer Blockade der geplanten Pflegereform. Vor dem Kabinettsbeschluss am Mittwoch will sie weiter verhandeln, berichtet das ARD-Hauptstadtstudio. Denn die Partei lehnt Leistungskürzungen ab und fordert einen Deckel für die Eigenanteile von Pflegebedürftigen. Manchester City hat im großen Stil gegen die Finanzregeln der Premier League verstoßen. Ein unabhängiges Gremium hat den Club laut Medien in fast allen der über 100 Anklagepunkte schuldig gesprochen. Jetzt drohen Punkteabzug, Titelaberkennung oder sogar Ligarauswurf. City beteuert seine Unschuld und wird wohl Einspruch einlegen.
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3: Viele Wolken gibt es heute früh und Richtung Norden kann es auch mal ein bisschen regnen. Später wird es vielerorts trockener und freundlicher, nach Nebel am Morgen vor allem in der Mitte und im Süden. Die Höchstwerte liegen je nach Gegend zwischen 17 und 26 Grad. Am Oberrhein sind vereinzelt um 30 Grad drin. Morgen nach Nebel oft sonnig, im Norden eher wolkig, maximal bis 31 Grad.

0: Ein Song als Erinnerung daran, eigenständig zu bleiben.
1: Frank Oberpichler von Paso Doble über Talking Heads. Once in a Lifetime.
2: Once in a Lifetime von Talking Heads. Den höre ich mir einfach immer an, wenn ich mir wieder mal meiner Eigenheiten, meines Individualseins bewusst werden möchte. Weil, also David Byrne und seine Jungs, was die da gemacht haben, das hat mich damals dermaßen vom Stuhl gerissen und ist für mich richtig Vorbild geworden, wenn man was Eigenständiges, Mutiges macht. Also Once in a Lifetime, das höre ich immer, wenn ich gut drauf kommen möchte. Yeah.

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1: Im Studio André Glatzel. Aus einem Vierkampf ist ein Duell geworden und heute entscheidet sich, wen Deutschland ins Rennen um Olympia schickt. München und die Region Köln-Rhein-Ruhr sind noch im Rennen, als leichter Favorit gilt München. Berlin hatte die Bewerbung diese Woche zurückgezogen. Der Deutsche Gewerkschaftsbund will heute bundesweit ein Zeichen setzen. Bei einem Aktionstag soll gegen die von der Regierung geplanten Sozialreformen demonstriert werden. In 15 Großstädten sind Kundgebungen geplant, von Hamburg über Leipzig bis nach Stuttgart. Die Linke will als Berliner Wahlsieger mit der SPD und den Grünen in Sondierungsgespräche gehen. Das wurde bei einem Sonderparteitag beschlossen. Erschwert wird die bevorstehende Regierungsbildung aber durch Antisemitismusvorwürfe und die Kritik an den Enteignungsplänen der Linken. Manchester City hat im großen Stil gegen die Finanzregeln der Premier League verstoßen. Ein unabhängiges Gremium hat den Club laut Medienberichten in fast allen der über 100 Anklagepunkten schuldig gesprochen. Jetzt drohen Punktabzug, Titelaberkennung oder sogar Rauswurf aus der Liga. 80s
2: 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Viele Wolken gibt es heute früh und Richtung Norden kann es auch mal ein bisschen regnen. Später wird es vielerorts trockener und freundlicher, nach Nebel am Morgen vor allem in der Mitte und im Süden. Die Höchstwerte liegen je nach Gegend zwischen 17 und 26 Grad. Am Oberrhein sind vereinzelt um 30 Grad drin. Morgen nach Nebel oft sonnig, im Norden eher wolkig, maximal bis 31 Grad.

0: 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B-52, Love Shack.
1: In den 80er Jahren, da stand irgendwo in der Nähe von Athens in Georgia eine abgelegene Hütte. Der perfekte Rückzugsort für die Gruppe B-52s. Eines Tages kommen sie auf die Idee, diesem Ort ein kleines Denkmal zu setzen, in Form eines Songs namens Love Shack. Das Lied wird ein Klassiker, die Hütte nicht. Sie brennt 2004 bei einem Feuer ab.

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1: Im Studio André Glatzel.
2: Wen schickt Deutschland ins Rennen um Olympia? Das entscheiden heute die Mitglieder des Deutschen Olympischen Sportbundes. München und die Region Köln-Rhein-Ruhr stehen noch zur Wahl. Berlin ist ausgestiegen, in Hamburg hatten die Bürger gegen eine Bewerbung gestimmt. Die SPD droht offenbar mit einer Blockade der geplanten Pflegereform. Vor dem Kabinettsbeschluss am Mittwoch will sie weiter verhandeln, berichtet das ARD-Hauptstadtstudio. Denn die Partei lehnt Leistungskürzungen ab und fordert einen Deckel für die Eigenanteile von Pflegebedürftigen. Wer regiert künftig Berlin? Die Linke will als stärkste Kraft mit den Grünen und der SPD sprechen. Das wurde jetzt auf einem Sonderparteitag beschlossen. Ein Knackpunkt für mögliche Koalitionspartner dürfte auch der Umgang mit den Antisemitismusvorwürfen sein. Dem Serienmeister der letzten Jahre drohen in der Premier League harte Strafen. Manchester City ist laut Medien wegen Verstößen gegen die Finanzregeln der Liga in fast allen der über 100 Anklagepunkte schuldig gesprochen worden. Im schlimmsten Fall gibt es Punktabzug oder sogar den Zwangsabstieg.
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3: Viele Wolken gibt es heute Morgen, vor allem im Norden. Dazu kann es auch mal ein bisschen regnen, während nach Nebel in der Mitte und im Süden schnell trockeneres Wetter übernimmt. Im Laufe des Tages wird es an der Küste wieder freundlicher, sonst bleibt es oft sonnig und trocken, mit Höchstwerten von 17 bis 26 Grad, am Oberrhein gelegentlich um 30 Grad. Morgen erst Nebel, danach wieder viel trockenes Wetter, maximal bis 27 Grad.
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4: Wir sind's, Peter und Marie, mit dem Besten aus unseren wöchentlichen Sendungen. Und dazu gehört natürlich die Musik.
5: Ja, und mit genau der legen wir jetzt auch hier los. Hi.
4: Depeche Mode und Master and Servant.

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1: Prince und Kiss. Ja, das hatte sich ein Mann namens Mark Brown sicherlich ganz anders vorgestellt. Als Bassist bei The Revolution hatte Brown jahrelang für Prince gespielt. Jetzt wollte er zusätzlich eine eigene Band namens Maserati starten. Logisch, dass sie bei Prince Plattenlabel Paley Park einen Vertrag unterschrieben. Und genauso logisch, dass sie Prince um einen Song für ihr Debütalbum baten. Der komponierte daraufhin ein bluesiges Akustikdemo für Maserati. Die Band mochte den Track sofort. Im Studio wird aus dem einminütigen Demo ein vollwertiger Song. Als Prince zum ersten Mal die neue Version hört, ist er total begeistert. So begeistert, dass er den Track nun wieder zurückfordert. Der Song namens Kiss landet spontan auf seinem Album Parade. Das war hart für die Band, aber gut für Prince, denn Kiss wird einer seiner größten 80er-Hits.

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1: Es ist wieder soweit. Wir testen euer Musikwissen und ihr bekommt dafür wunderschöne Socken. Ist das ein Deal?
2: Na, oder wer mal mitspielen möchte, schnell anmelden für die kommenden Runden auf 80s80s.de. Und jetzt wollen wir mal gucken, wer sich hier zu uns verirrt hat.
1: Der Stefan ist nämlich dran.
3: Hallo.
1: Sag mal, Merzenich, da wohnst du, ne?
3: Genau.
1: Ich kenn den Namen nur als Bäckerei in Köln, aber das ist auch ein Ort, das wusste ich gar nicht.
3: Genau, ja, ich bin auch eigentlich Kölner.
1: Ja.
3: Aber es hat mich dann doch hierhin verschlagen.
1: Ja,
3: na, so Merzenich liegt, ich sag mal, so 40 Kilometer von Köln entfernt.
1: Eben, so weit ist das ja nur auch nicht. Du bist ja dann ganz nah dran an deiner Heimatstadt. Bist du denn so eine kölsche Seele, so wie man das so kennt? Also feierfreudig und fröhlich und so, wird sich so bezeichnen?
3: Definitiv. Ja, kann ich schon bestätigen.
1: Das hört sich auch so an, das ist immer sehr sympathisch, besser als irgendwie so Trauerklöße, aber
3: definitiv.
1: Das macht das Kölner Gefühl ja auch aus. Und sag mal, du, was verbindest du denn so mit den 80ern? Weil wir haben ja so ein paar Stichpunkte von dir bekommen, traumhafte Jugend und so, ist das so?
3: Ja, es ist einfach, wenn man in den 80ern groß geworden ist, ja, es war alles irgendwie unbeschwert, schön. Ja, und die Musik, ja, tut halt ihr Nötiges dazu, ne?
1: Ja,
3: ist halt heute noch, ja, ich sag mal, zeitlos und immer wieder schön. Und wir hören uns den ganzen Tag auf der Arbeit.
1: Wunderbar, deswegen gibt's unseren Sender. So soll das ja auch sein. Wunderbar.
3: Ja, es ist genial, wirklich, kann man nicht anders sagen.
1: Marie, hast du noch was zu fragen, zu sagen oder sollen wir starten?
2: Ja, ich dachte, wir hauen hier ein paar 80s Socken an dich raus. Was hältst du davon?
3: Ja, klingt gut.
2: Ja, dann gehe ich nochmal ganz kurz die Regeln mit dir durch. Nicht, dass uns nachher einer Vorwurf, das hätten wir vergessen, dann nicht doch. Der Kassettenrekorder steht bereit. Wir spulen an eine beliebige Stelle eines 80s Songs und du sagst uns dann bitte Titel oder Interpret, okay?
3: Ich tue mein Bestes.
2: Ja, viel Glück.
1: Und schon geht's los, Stefan.
3: Alles klar, vielen Dank.
1: Ja, Police ist deine Antwort, genau.
3: Police. Oh,
1: das werden wir jetzt mal gleich nachprüfen. Hier ist die Auflösung. Titel brauchst du ja uns gar nicht sagen. Hören wir jetzt. Genau, das ist der schöne Titel von Police. Du hast das alles richtig gemacht. Der läuft sicherlich auch im Kölner Karneval, nehme ich an.
3: Ich gehe davon aus, er ist sehr einfach mitzusingen.
1: Damit hast du die Socken gewonnen und die werden dir gleich zugeschickt. Super.
3: Das klingt gut. Vielen lieben Dank.
1: Stefan, danke fürs Mitmachen und schönen Tag noch.
3: Ja, euch auch. Danke. Ciao.

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1: Heute am 26. September 1948 wird die Sängerin und Schauspielerin Olivia Newton-John im britischen Cambridge geboren. Berühmt wird sie 1978 durch ihre Rolle im Filmmusical Grease an der Seite von John Travolta. 1981 landet sie ein Top-5-Hit in Deutschland mit Physical. Im August 2022 ist sie leider überraschend gestorben. Und herzlichen Glückwunsch an Brian Ferry, Jahrgang 1945. Der britische Sänger und Songwriter wird vor allem als Frontmann der Band Roxy Music berühmt. Solo verbucht Brian unter anderem 1985 einen großen Erfolg mit seiner Single Slave to Love. Und zuletzt ein Todestag. Heute im Jahr 2003 stirbt die 80s Rock- und Pop-Legende Robert Palmer.

0: 80s hier mit Peter und Marie. Hallo.
1: Hallo. 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Welches musikalische Feeling? Ja, das, was ihr gerade benötigt. Ob Hip-Hop, Italo-Disco, Love-Songs und viele, viele mehr. Bei uns bekommt ihr sie alle.
0: Da gibt es zum Beispiel auch das Wave-Radio. Da darf dieser Song natürlich nicht fehlen. Der kam bereits 1982 als zweite Single der Band raus, war aber nicht so ein richtig großer Erfolg. Ja, was macht man dann, wenn es nicht klappt? Man versucht es halt nochmal. Und das haben sich Tears for Fears dann eben auch gedacht und brachten Pale Shelter einfach nochmal raus, nämlich 1985. Tja, und dann, ups, Top 20 in Kanada, Top 75 in England. Was will man mehr? Hier sind Tears for Fears, Pale Shelter.

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1: Im Studio André Glatzel. Mit einem bundesweiten Aktionstag will der Deutsche Gewerkschaftsbund heute gegen Sozialkürzungen mobil machen. In 15 Großstädten gibt es Demos. Die Gewerkschaften stellen sich gegen die Reformen der Bundesregierung und fordern eine nachhaltige Wachstumsagenda. Heute entscheidet sich, wen Deutschland ins Rennen um Olympia schickt. München und die Region Köln-Rhein-Ruhr sind noch im Rennen. Als leichter Favorit gilt München. Berlin hatte die Bewerbung diese Woche zurückgezogen. Es geht um die Olympischen Sommerspiele 2036, 40 oder 44. Die Linke will als Berliner Wahlsieger mit den Grünen und der SPD in Sondierungsgespräche einsteigen. Das wurde bei einem Sonderparteitag beschlossen. Die Gespräche dürften aber alles andere als einfach werden, unter anderem wegen der Antisemitismusvorwürfe und der Enteignungspläne der Linken. In der Formel 1 steht heute der große Preis von Aserbaidschan an. In Baku startet George Russell von der Pole Position ins Rennen. Sein Mercedes-Teamkollege, WM-Spitzenreiter Kimi Antonelli, landete im Qualifying nur auf Platz 16. 80s
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3: Viele Wolken gibt es heute Morgen, vor allem im Norden. Dazu kann es auch mal ein bisschen regnen, während nach Nebel in der Mitte und im Süden schnell trockeneres Wetter übernimmt. Im Laufe des Tages wird es an der Küste wieder freundlicher, sonst bleibt es oft sonnig und trocken, mit Höchstwerten von 17 bis 26 Grad, am Oberrhein gelegentlich um 30 Grad. Morgen erst Nebel, danach wieder viel trockenes Wetter, maximal bis 27 Grad.
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5: So wie zum Beispiel in der nächsten halben Stunde, da spielen wir wieder unser 8-Sekunden-Spiel. Heißt also in 8 Sekunden einen 80er erkennen. Na, wer traut sich so schnell anmelden bei uns auf 80s80s.de. Aber loslegen wir jetzt erstmal mit Musik.
6: The Look of Love von ABC. 80s.

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1: Einen schönen Samstagmorgen, hallo.
2: Ja, hallo, hier mit Peter und Marie bei 80s.
1: Wir sind ja mittendrin in unseren Music Weeks, das dürftet ihr inzwischen wissen. Ab Montag, da haben wir noch was draufgepackt, denn der Preis, der ändert sich ein bisschen, aber es wird noch besser, denn ihr könnt jetzt eine Sonos Soundbar gewinnen.
2: Boah, so ein richtig knaller Teil, da wird euer Zuhause zu einer Art Heimkino. Ja. Aber der Modus bleibt ja gleich, also da müsst ihr euch jetzt gar nicht sehr viel mehr merken. Ihr achtet hier von Montag bis Freitag immer auf den Winner-Track des Tages, den wir um 7:15 bekannt geben. Und sobald er in voller Länge zu hören ist, bei uns dann schnell raufklicken, 80s.de und die Uhrzeit eintragen, wann ihr den gehört habt.
1: So ist das. Und jetzt gibt's Musik von Man Without Hats, The Safety Dance.

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1: Heute an dieser Stelle ein Song, den wir alle aus den 80ern kennen, der aber ursprünglich gar nicht aus den 80ern stammt.
2: Nein, er ist ein Cover. Und für das Original müssen wir etwas weiter zurückgehen, und zwar ins Jahr 1966. Da gab es eine sehr erfolgreiche Motown-Damenband rund um eine gewisse Diana Ross. Ja, natürlich die Supremes. Und die haben besagten Song tatsächlich zum ersten Mal aufgenommen. Und da hält sich bis heute die Story, dass diese Gitarre, die ihr gleich am Anfang hört, von einem Morsecode abstammen soll. Und dadurch klingt das Ganze ja ein bisschen so wie Nachrichtenintro, ne?
1: Das müssen wir uns natürlich anhören hier. You Keep Me Hanging On von den Supremes, bitte.

0: Wahnsinn, aus den 60ern, klingt aber richtig gut, finde ich. Ne? Also das ist echt nicht schlecht, der typische Motown-Sound. Und
1: ich habe aber vorne ehrlich gesagt auch auf das hier ist das erste deutsche Fernsehen mit der Tagesschau gewartet.
0: Ja, genau. Wer das Morse-Alphabet kennt, vielleicht kann der noch einiges da reinlegen, ich weiß es nicht. Jedenfalls 1986 hat Kim Wilde diesen Song neu aufgenommen und wirklich eine ganz andere Version gemacht. Aus Motown wurde sozusagen 80er High Energy und hier ist Kim Wilde.
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1: Gar nicht lost, sondern auf den Punkt ist diese Rubrik, denn hier tauchen Titel wieder auf, die ihr sehr lange nicht gehört habt, wo ihr aber wahrscheinlich sowas macht wie, ach stimmt, oder den habe ich ja lange nicht gehört. Dafür ist sie da, diese Rubrik, denn es gibt Songs, die heute weniger gespielt werden, obwohl sie voll gut gingen. Zum Beispiel von David Bowie, der nicht nur Sänger, sondern auch Schauspieler gewesen ist. Und im Fantasy-Puppenfilm Reise ins Labyrinth hat er einen bösen Koboldkönig gespielt. Hören wir mal rein.
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2: 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Time is short.
4: Ja, das war die Originalstimme von David Bowie als Bösewicht in dem Film Reise ins Labyrinth, übrigens von Muppets-Erfinder Jim Henson gemacht. Und Bowie hat eben nicht nur mitgespielt, sondern auch 5 Songs zu dem Film beigetragen. Die sind jetzt nicht die ganz großen Hits geworden, aber doch wunderbar. Und diesen, den wir jetzt hören werden, der spielt in einer Szene, wo der böse Koboldkönig auf einem Maskenball mit der Filmheldin Sarah zusammen tanzt. Und ja, Bowie sagt selber, dieser Song ist einer der schönsten des ganzen Films. Und wir werden ihn jetzt hören. Also hier ist David Bowie aus Die Reise ins Labyrinth. Und der Song heißt As the World Falls Down.
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0: Ein Song von David Bowie, den man nicht alle Tage hört. If the World Falls Down.
1: Einer von Peters Lost 80s. Also ein 80s-Hit, der absolut stark ist, aber heutzutage so ein bisschen in Vergessenheit geraten. Und deshalb haben wir uns gedacht, was machen wir mit so starken Songs? Wir spielen sie natürlich für euch. Und zwar genau in dieser Rubrik. Jeden Dienstag, Donnerstag und Samstag.

0: Einen schönen guten Morgen. Ja, um diese Zeit ist es mal wieder soweit. Wir haben sehr viel Zeit für Musik jetzt.
1: Ja, die nehmen wir uns einfach und wir drücken sie euch auch noch aufs Ohr. Sind wir nicht nett? Übrigens, wer da jetzt dann am Ende Zucker geschleckt hat und sagt, er will mehr, haben wir mehr extra lange Songs aus den 80ern, die Maxi-Version in unserem Maxi-Radio, in der App und im Web.
0: Und die heutige Maxi am Morgen kommt von John Farnham und der ist ja schon 1967 mit diesem Song hier berühmt geworden.

0: Ja, das war vor allem in Australien ein Riesenhit. Ja, irgendwie süß, finde ich auch. Ne? Aber ist natürlich jetzt kein richtiger Rocksong. Und wenn das dann noch passiert, dass die Leute ihn auf diesen Song reduzieren, dann hat man es nicht so ganz leicht als Rockkünstler.
1: Hing ihm ganz schön nach, die Nummer. Aber irgendwie, ich mag es trotzdem gern.
0: Ja, ich schenke dir das dann demnächst mal als Original-Single. Nein, aber der Mann hat natürlich zu kämpfen gehabt und hat es dann tatsächlich auch geschafft mit einem Song, den wir jetzt in der Maxi hören werden. Der hat sozusagen die Wende für ihn gebracht. Und jetzt reden alle davon, wenn man den Namen John Farnham hört von You're the Voice. Hier ist der Song.

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1: Im Studio André Glatzel. Der Deutsche Gewerkschaftsbund will heute bundesweit Zeichen setzen. Bei einem Aktionstag soll gegen die von der Regierung geplanten Sozialreformen demonstriert werden. In 15 Großstädten sind Kundgebungen geplant, von Hamburg über Berlin und Leipzig bis nach Stuttgart. Wen schickt Deutschland ins Rennen um Olympia? Das entscheiden heute die Mitglieder des Deutschen Olympischen Sportbundes. München und die Region Köln-Rhein-Ruhr stehen noch zur Wahl. Berlin ist ausgestiegen, in Hamburg hatten die Bürger gegen eine Bewerbung gestimmt. Der Tankrabatt muss vollständig bei den Bürgern ankommen. Das fordert der ADAC mit Blick auf die Steuersenkung ab Oktober. Neben den Konzernen sieht der ADAC vor allem die Kartellbehörden in der Pflicht. Alles in allem hält er den Tankrabatt im Moment aber für die beste Lösung. Schon wieder hat sich eine KI selbstständig gemacht. Diesmal sind auch Nutzer direkt betroffen. Laut OpenAI haben KI-Agenten mehr als 50 Bilder von ChatGPT-Usern veröffentlicht. Die Daten wurden mittlerweile wieder gelöscht. Außerdem sollen KI-Agenten auf Daten von US-Behörden zugegriffen haben.
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2: Wolkig ist es heute Vormittag, vor allem im Norden. Ab und zu kann da auch mal etwas Regen dabei sein. An der Küste wird es später wieder freundlicher. Sonst setzt sich im Lauf des Tages mehr Sonne durch und es bleibt trocken mit Höchstwerten von 17 bis 26 Grad. Morgen dann oft sonnig oder nur leicht bewölkt. Im Norden zeitweise mehr Wolken, maximal bis 27 Grad.
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3: Es ist kurz nach neun. Für alle, die am Samstag jetzt schon wach sind, ist ja nicht normal, nicht? Hier sind Peter und Marie.
4: Ja, guten Appetit wahrscheinlich an dieser Stelle mit dem coolen Sound der 80er im Ohr.
3: Footloose, Kenny Loggins.

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1: Sie nennen sich Arabesque. Drei junge Frauen aus Deutschland, die vor allem in Japan großen Erfolg feiern. 13 Alben veröffentlicht sie dort und 30 Singles. Doch der Leadsängerin der Band reicht das nicht. Sie möchte auch in Deutschland ein Star werden und zwar nicht als Trio, sondern alleine. Der Name der zielstrebigen Dame? Sandra. Eines Tages fasst sie einen Entschluss. Ohne Wenn und Aber teilt sie ihren beiden anderen Bandmitgliedern mit:
2: Jetzt ist Schluss. Ich mache Solokarriere.
1: Was für ein mutiger Schritt. Immerhin könnte es ja passieren, dass sie jetzt so einfach in der Versenkung verschwindet. Tut sie aber nicht. Zusammen mit ihrem späteren Mann Michael Cretu geht sie ins Studio. Einer der ersten Songs, den sie aufnehmen, wird ihr Leben verändern. Maria Magdalena. Der Song macht Sandra aus Saarbrücken zum Megastar und geht in 21 Ländern an die Spitze der Charts.

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1: Hallo, Melanie hier.
2: Guten Morgen, Melanie. Peter und Marie, 80s, 80s, hallo.
1: Hallo.
3: Hallo.
2: Wir wollen ja gleich ein bisschen mit dir spielen, aber erzähl uns doch ein bisschen was über dich. Du kommst aus Strählen, ne?
1: Strahlen wird das ausgesprochen.
2: Oh mein Gott, jetzt habe ich schon wieder einen Fehler gemacht. Das ist aber in Nordrhein-Westfalen, damit liege ich hoffentlich richtig, oder?
1: Das ist Nordrhein-Westfalen, genau, am schönen Niederrhein. Direkt keine 10 Kilometer vom herrlichen niederländischen Venlo entfernt.
4: Ah. Man merkt deine Lokalliebe. Da ist schön und wunderschön und es klingt so süß, wie du über deine Heimat sprichst.
2: Ja, das ist ja auch gut so. Habt ihr denn so auch so richtig schöne Natur? Also bist du oft draußen? Wie sieht es aus bei euch?
1: Ja? Absolut. Mit dem Hund, mit dem Rad. Aha. Sowohl in Deutschland als auch in Holland, in den Niederlanden.
2: Ja, das ist natürlich auch ganz schön. Bist du öfter da? Holland, Niederlande?
1: Ja, tatsächlich. Das ist ja sehr grenznah.
2: Und wie ist das, wenn du rüberfährst? Ist da so ein anderes Lebensgefühl? Merkt man das, wenn man über die Grenze fährt? Oder
1: ja, absolut. Absolut. Ja? Die Niederländer, die sind ja richtig gechillt und freundlich und hilfsbereit.
2: Im Gegensatz zu der Nordrhein-Westfalen. Nein. Gottes Willen, das will ich nicht sagen.
1: Als der Ruhrpott, in dem ich geboren und aufgewachsen bin.
2: Ja, nur das ist ein bisschen ruppig, aber ich bin ja nun auch im Ruhrpott aufgewachsen und ich weiß, wie die Seele da tickt. Also das ist ja nie böse gemeint, wenn man auch mal ein bisschen ruppig ist, sondern das ist halt eine andere Mentalität.
1: Nein.
2: Soll ja auch so sein.
1: Liebesvoll Bott.
2: Dann können wir jetzt eigentlich zum Spiel kommen, ne?
1: Oh mein Gott.
4: Der Kassettenrekorder steht bereit. Für dich geht's jetzt hier irgendwo rein in einen 80s-Hit und wir machen Stopp und Play und dann 8 Sekunden und danach sagst du uns okay. Titel oder Interpret.
1: Oh. Ich bin bereit. 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Das war tatsächlich sehr, sehr einfach. She's Like the Wind. Ich weiß bei den Interpreten nicht.
4: Da war es andersrum, als befürchtet.
2: Ja, wir haben gedacht, dass du eher den Interpreten erkennst. Das war der Mann, der auch in vielen Jugendzimmern gehangen hat. Patrick Swayze. She's Like the Wind, Patrick Swayze featuring Wendy Fraser. Super. Damit gehören dir ein paar hübsche, schöne 80s Socken und die kommen auch zu dir ins Haus.
1: Nach Strahlen,
2: ganz genau.
4: Da kannst du schreien, wenn die ankommen.
1: Ja, ich freue mich.
2: Super, Melanie, alles Gute dir. Bis bald. Schönen Tag.
1: Dankeschön.
2: Tschüss.
1: Dankeschön. Tschüss.

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Wham! Wake me up before you go, go. 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Tears for Fears. Und neu dabei, Wrath, Self-Control.

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1: Heute am 26. September 1948 wird die Sängerin und Schauspielerin Olivia Newton-John im britischen Cambridge geboren. Berühmt wird sie 1978 durch ihre Rolle im Filmmusical Grease an der Seite von John Travolta. 1981 landet sie ein Top-5-Hit in Deutschland mit Physical. Im August 2022 ist sie leider überraschend gestorben. Und herzlichen Glückwunsch an Brian Ferry, Jahrgang 1945. Der britische Sänger und Songwriter wird vor allem als Frontmann der Band Roxy Music berühmt. Solo verbucht Brian unter anderem 1985 einen großen Erfolg mit seiner Single Slave to Love. Und zuletzt ein Todestag. Heute im Jahr 2003 stirbt die 80s Rock- und Pop-Legende Robert Palmer.

0: Annemarie hier bei 80s 80s. Hallo.
1: Die Deutschen neigen ja immer dazu, alles immer zu kategorisieren und einzuordnen. Aber manchmal hat das durchaus Vorteile, so zum Beispiel bei unseren verschiedenen Radios. Denn da kann tatsächlich jeder so seinen speziellen Sound finden. Ob es EBM ist, NDW oder Rock, da gibt's überall unsere Radios dafür.
0: Mhm, die könnt ihr jederzeit anklicken. 24 Stunden am Tag läuft dann da euer Lieblingssong in der App und im Web.
1: Und da findet ihr auch unser Hip-Hop-Radio. Und bei Hip-Hop kann man ja auch mal durchaus auf die Texte achten. Zum Beispiel bei Tone Lock, Funky Cold Medina. Da geht's nämlich um einen aphrodiatischen Drink, der also sozusagen die Liebe fördern soll. Und dieser Drink heißt Funky Cold Medina.
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1: Jetzt müssen wir nur noch wissen, was da drin ist. Und ich hab's recherchiert, Marie. Kannst gleich mal anfangen zu mixen. Also Wodka, Whisky-Likör, Blue Curaçao und Cranberry-Saft. Das alles so ungefähr 3 Kubikliter. Nee, wie heißt das? Kubikliter? Ja.
0: Das ist ja der größte Cocktail der Welt. Der wird wild.
1: Ja, also so ein kleines Schnapsgläschen voll. Alles zusammen mixen und schon sind wir im Liebestaumel mit Funky Cold Medina. Aber vorher hören wir das Ganze. Also noch hier ist Tone Lock.

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1: Im Studio André Glatzel. Heute entscheidet sich, wen Deutschland ins Rennen um Olympia schickt. München und die Region Köln-Rhein-Ruhr sind noch im Rennen. Als leichter Favorit gilt München. Berlin hatte die Bewerbung diese Woche zurückgezogen. Es geht um die Olympischen Sommerspiele 2036, 40 oder 44. Die SPD droht offenbar mit einer Blockade der geplanten Pflegereform. Vor dem Kabinettsbeschluss am Mittwoch will sie weiter verhandeln, berichtet das ARD-Hauptstadtstudio. Denn die Partei lehnt Leistungskürzungen ab und fordert einen Deckel für die Eigenanteile von Pflegebedürftigen. Mit einem bundesweiten Aktionstag will der Deutsche Gewerkschaftsbund heute gegen die Sozialreform mobil machen. In 15 Großstädten gibt es Demos, von Hamburg über Berlin und Leipzig bis nach Stuttgart. Der DGB ist gegen Sparmaßnahmen und fordert eine nachhaltige Wachstumsagenda. In der Formel 1 steht heute der große Preis von Aserbaidschan an. In Baku startet George Russell von der Pole Position ins Rennen. Sein Mercedes-Teamkollege, WM-Spitzenreiter Kimi Antonelli, landete im Qualifying nur auf Platz 16. 80s
2: 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Wolkig ist es heute Vormittag, vor allem im Norden. Ab und zu kann da auch mal etwas Regen dabei sein. An der Küste wird es später wieder freundlicher. Sonst setzt sich im Lauf des Tages mehr Sonne durch und es bleibt trocken mit Höchstwerten von 17 bis 26 Grad. Morgen dann oft sonnig oder nur leicht bewölkt. Im Norden zeitweise mehr Wolken, maximal bis 27 Grad.
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3: Es ist Samstag und auch heute sind wir für euch da, hier in der 10 Uhr Stunde. Wir möchten euch durch den Samstagvormittag begleiten, natürlich mit der coolen Musik der 80er.
4: Ja genau, und wenn ihr auch mal einen 80s Song in 8 Sekunden erraten möchtet bei uns, seid so mutig, traut euch. Es gibt immerhin die 80s Socken abzustauben. Dafür am besten gleich anmelden auf 80s80s.de und bis es losgeht, gibt's hier den coolen Sound der 80er.
3: Ultravox, Dancing with Tears in My Eyes.

0: Robin, Just Around the Corner. Einen schönen Samstagmorgen, hallo.
1: Ja, hallo, hier mit Peter und Marie bei 80s 80s.
0: Wir sind ja mittendrin in unseren Music Weeks, das dürftet ihr inzwischen wissen. 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
1: Boah, so ein richtig knaller Teil, da wird euer Zuhause zu einer Art Heimkino, aber der Modus bleibt ja gleich, also da müsst ihr euch jetzt gar nicht sehr viel mehr merken. Ihr achtet hier von Montag bis Freitag immer auf den Winner-Track des Tages, den wir um kurz nach 7 bekannt geben, und sobald ihr voller Länge zu hören ist, bei uns dann schnell raufklicken, 80s80s.de, und die Uhrzeit eintragen, wann ihr den gehört habt.
0: Genau so läuft's, und hier ist Michael Jackson, The Way You Make Me Feel. Hey,

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1: Heute beleuchten wir mal einen Song etwas näher, der in den 80ern entstanden ist, es dann aber sogar noch geschafft hat, in den 2000ern nochmal aufzuploppen und dabei immer in Frauenhänden geblieben ist.
2: Ja, man kann wohl sagen, von Girlband zu Girlband quasi. Und da springen wir direkt mal ins Jahr 2000 und schauen, um welchen Song es denn da geht.
1: Und zwar um diesen hier.

0: Song haben wir alle erkannt, nicht? Eternal Flame, aber erinnern wir uns auch an die Band, die diesen Song im Jahr 2000 gecovert hat?
1: Selbstverständlich, vielleicht meines Alters geschuldet. Das waren drei junge Damen aus Liverpool und die hießen die Atomic Kitten.
0: Genau, und jetzt wird es ein bisschen bizarr, denn jetzt bleibt es nicht unbedingt Frauensache, wie wir am Anfang ja gesagt haben, denn im Hintergrund an den Songs dieser Girlband, da haben zwei Mitglieder von Orchestral Maneuvers in the Dark mitgearbeitet. Oh. Andy McCluskey, der Sänger, und Stuart Kershaw. Und insofern war das sozusagen auch ihre Band, ohne dass sie sozusagen auf der Bühne standen.
1: Ja, aber am Ende waren es dann doch die Frauen auf der Bühne.
0: Ja, und jetzt wird es ein bisschen bizarr. Die Frauen, da hat Marie völlig recht, die standen auf der Bühne bei beiden Songs. Aber jetzt kommen tatsächlich auch ein paar Herren mit ins Spiel, denn zwei Leute von Orchestral Maneuvers in the Dark, nämlich Andy McCluskey und Stuart Kershaw, denn die beiden haben die Band Atomic Kitten gegründet. Und zwar auf Anraten von Karl Bartos von Kraftwerk, der hat nämlich gesagt, eure Band ist im Moment nicht so angesagt, denn Britpop ist eigentlich out. Und deswegen haben die beiden mal Musik gemacht, die sie in ihren Köpfen hatten und die sie dann jetzt umsetzen konnten, ohne dass sie selber auf der Bühne gestanden haben, denn da standen eben die Mädels von Atomic Kitten.
1: Wir hören das Original aus dem Jahr 88. Hier sind die Bangles für euch mit Eternal Flame.
0: Und das finde ich viel dramatischer. 80s Versions.

Rob Marsch, Blind Vision. Reingewortet von Rainer aus Düsseldorf über die

0: und ein letztes Mal in dieser Stunde sage ich guten Morgen.
1: Ja, hi. Das ist mal wieder der Platz, auf dem ich mich am allermeisten gefreut habe, seit ich heute Morgen aufgestanden bin. Denn hier holt Peter wieder einen Song raus, der echt nicht die richtige Bühne bekommen hat in den 80ern. Also irgendwie viel zu wenig gelaufen ist und das völlig zu Unrecht. Deswegen holt er ihn jetzt einmal raus, poliert ihn auf Spotlight an und bitte.
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0: Ja, es geht um einen Mann, den wir eigentlich als relativ schrill gesehen haben zur Zeit der neuen deutschen Welle, im Nachthemd oder in der Zwangsjacke. Es geht um Hubert K. Aber der Mann kann wesentlich mehr, hat richtig viel Talent, hat Hits mitgeschrieben, wie zum Beispiel Blue Night Shadow oder auch Dancing into Danger oder viele Hits für Sandra. Hubert K. also ein Mann, der wirklich sehr, sehr viele Facetten hat, muss ich sagen. Und einen Song, den er 1984 rausgebracht hat, finde ich auch besonders schön und der hat nichts mit der Schrillheit der Anfangsjahre zu tun, sondern der ist einfach nur richtig schön und gut, wenn der Mond die Sonne berührt. Hubert K.

0: Ja, da lasse ich doch seine NDW-Erfolge fast links liegen bei diesem Song, wenn der Mond die Sonne berührt. Hubert K.
1: Ein Song, der viel zu selten im Radio gespielt wird und genau deshalb auch in Peters Rubrik Lost 80s gelandet ist. Die gibt es bei uns immer dienstags, donnerstags und samstags.

0: Peter und Marie hier bei 80s und Marie, die freut sich schon.
1: Eine langgezogene Freude, ja. Denn es ist extra wieder die extra lange Version hier eingeflogen von einem eurer 80s Hits aus unserem Maxi Radio. Das findet ihr in der App und im Web.
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0: Bei der nächsten Band kann man froh sein, dass sie überhaupt eine Maxi gemacht haben, denn die waren relativ kurze Zeit nur zusammen. Dafür sehr produktiv und sehr erfolgreich. Es geht um Yesu. Und im Song geht es um Trennung und das kann man durchaus eben auch auf die Band beziehen. Denn Alison Moyet und Vince Clark, wie gesagt, nur kurz dabei, aber beide natürlich sehr, sehr kreative und tolle Künstler. Und danach gingen die Karrieren natürlich solo weiter. Aber sie sind bis heute gut befreundet und ich glaube, sie finden auch ihre Musik, die sie damals gemacht haben, heute noch richtig gut. Hier sind Yesu in der Maxi-Version mit No Boy.

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1: Im Studio André Glatzel.
2: Wen schickt Deutschland ins Rennen um Olympia? Das entscheiden heute die Mitglieder des Deutschen Olympischen Sportbundes. München und die Region Köln-Rhein-Ruhr stehen noch zur Wahl. Berlin ist ausgestiegen, in Hamburg hatten die Bürger gegen eine Bewerbung gestimmt. Die Ruheständler in Deutschland können sich offenbar auf ein sattes Rentenplus im kommenden Jahr freuen. Experten rechnen in der Bild-Zeitung mit einem Anstieg um 4,7%. Grund dafür sind die vergleichsweise stark gestiegenen Löhne. Wer regiert künftig Berlin? Das ist noch offen. Die Linke will als stärkste Kraft nun in Sondierungsgespräche mit den Grünen und der SPD einsteigen. Das wurde auf einem Sonderparteitag beschlossen. Ein Knackpunkt dürfte für mögliche Koalitionspartner auch der Umgang mit den Antisemitismusvorwürfen sein. Und noch zur Formel 1, da steigt heute der große Preis von Aserbaidschan. Von der Pole Position startet in Baku George Russell im Mercedes. Die Startplätze 2 und 3 sicherten sich Charles Leclerc im Ferrari und Oscar Piastri im McLaren.
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3: Viele Wolken gibt es gerade im Norden und ab und zu kann auch mal etwas Regen dabei sein. Später wird es an der Küste wieder freundlicher und trocken, sonst bleibt es oft sonnig. Dazu liegen die Höchstwerte heute bei 17 bis 26 Grad. Morgen geht's meistens trocken weiter, mit Sonne oder ein paar Wolken, maximal 31.

0: kurz nach 11 Uhr vormittags. Schönen guten Morgen, ihr hört 80s, 80s. Ich bin Peter Illmann, neben mir ist Marie.
1: Guten Morgen. Samstag ist ja auch so eine Art Projekttag. Ne? Man hat relativ viel Zeit, also vielleicht zum Sport machen. Gut, würde ich jetzt weniger machen, machen aber andere. Kochen mit Freunden, das gefällt mir, und kreativ sein. Wir sind immer mit dabei mit dem coolen Sound der 80er, und zwar jetzt mit...
0: It's a Sin, hier sind die Pet Shop Boys.

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1: Als Jim Patrick seinen Anrufbeantworter abhört, glaubt er an einen Scherz.
2: Hello, your call cannot be taken at the moment, so please leave your message after the tone.
3: Jo Jim, ruf mich mal an,
1: sagt da eine Männerstimme, die klingt wie die von Sylvester Stallone. Und als Jim zurückruft, geht tatsächlich Stallone persönlich ran. Er erklärt, dass er Jims Band Survivor kennt und möchte, dass sie den Titelsong für Rocky 3 produzieren. Das Lied soll zu Beginn des Films zu hören sein. Patrick und sein Bandkollege Frankie Sullivan sind aus dem Häuschen, bis sie das Material sichten. Denn die Anfangsszene des Films ist bereits mit Musik untermalt, und zwar mit Another One Bites the Dust von Queen.

Jim telefonierte erneut mit Sylvester Stallone. Der gesteht, ja, eigentlich wollte er den Queen-Song verwenden. Nur die Band hatte es Stallone nicht erlaubt. Pech für Queen, Glück für Survivor. Stallone liebt ihren Song Eye of the Tiger und der wird 1982 Nummer 1 in den USA, gewinnt einen Grammy und wird sogar für den Oscar nominiert.

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1: Wir spielen mit euch eine Runde um die 80s Socken. Und was müsst ihr dafür tun? Euch einfach nur anmelden auf 80s80s.de. Und so hat's auch der liebe Mike gemacht. Hallo Mike.
2: Guten Tag. Peter und Marie,
3: seht
2: es hier. Guten Morgen.
1: So. Hi.
4: Morgen.
2: Ja.
4: Hi.
2: Wir wollen natürlich gleich ein bisschen mit dir spielen. Vorher ganz kurz ein bisschen was zu dir. Was machst du so einen lieben langen Tag?
4: Ja, heute so aufgestanden, meinen Blumen gespielt.
1: Ja.
4: Und jetzt ein bisschen spazieren.
2: Ja, sag mal, und die 80er, sind dir nah noch richtig so?
4: Ja, ich bin ja eigentlich 91 geboren, aber ich höre eigentlich den ganzen Tag euer Radio. Also 80er ist schon das Beste.
2: Also du hast Musik von vor deiner Geburt sozusagen. Und wie kommt
4: richtig,
2: das?
4: Richtig.
2: Wie bist du drauf gekommen, das überhaupt so zu mögen?
4: Einfach mal irgendwie so Lieder von früher halt gehört und dann, weiß ich, vor 5, 6 Jahren auf euren Sender gekommen und seitdem läuft es nach jeden Tag, ja.
2: Boah, das ist wunderbar, das ist ja wie bestellt. Das haben wir nicht. Das ist super. Dann ist das für dich natürlich eigentlich ein bisschen schwieriger, ne? Weil Leute, die das so selber mitgemacht haben, die können natürlich vielleicht einfacher antworten. Aber ja, wir werden mal sehen. Also wenn du das jeden Tag hörst, dann dürfte dir dieser Song absolut bekannt vorkommen. Und dann hast du auch die 80s Socken sozusagen in der Tasche, beziehungsweise am Fuß schon fast. Dann können wir eigentlich starten, Marie, ne?
1: Ja, der Kassettenrekorder ist hier für dich aufgebaut. Wir schieben einen 80s-Song da rein und hauen da irgendwo den Play- und Stopp-Knopf. Und dann lassen wir 8 Sekunden laufen und du sagst uns bitte Titel oder Interpret, okay?
4: Alles klar.
2: Gut, Mike. Glück. Los geht's.
4: Ja, das wäre sehr einfach. Alpha Will, Big in Japan.
2: Ja, das finde ich. War wirklich einfach. Aber das war jetzt Zufall, ne? Wir haben es jetzt nicht für dich einfach gemacht. Wir hören die Auflösung nochmal.
1: Herzlichen Glückwunsch, Mike.
4: Ja, vielen Dank.
2: Ja, also dann schönen Tag auf jeden Fall noch und Grüße an deinen kleinen Sohn ist es, ne?
4: Und macht weiter so.
2: Ja, machen wir.
1: Dankeschön.
2: Ciao, tschüss.
4: Okay, danke.
1: Tschüss.
4: Ciao.

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1: Heute am 26. September 1948 wird die Sängerin und Schauspielerin Olivia Newton-John im britischen Cambridge geboren. Berühmt wird sie 1978 durch ihre Rolle im Filmmusical Grease an der Seite von John Travolta. 1981 landet sie ein Top-5-Hit in Deutschland mit Physical. Im August 2022 ist sie leider überraschend gestorben. Und herzlichen Glückwunsch an Brian Ferry, Jahrgang 1945. Der britische Sänger und Songwriter wird vor allem als Frontmann der Band Roxy Music berühmt. Solo verbucht Brian unter anderem 1985 einen großen Erfolg mit seiner Single Slave to Love. Und zuletzt ein Todestag. Heute im Jahr 2003 stirbt die 80s Rock- und Pop-Legende Robert Palmer.

0: Hallo, hier bei 80s. Marie und Peter sind für euch da.
1: An dieser Stelle mal wieder der Hinweis. Ihr wisst ja, wir haben so viele spezielle Radios oder auch Radios zusammengestellt. Von allen Musikrichtungen der 80er, die findet ihr in der App oder im Web. Und es gibt natürlich dabei auch unser Funk and Soul Radio. Und daraus gibt es einen Song von Shalama. Eine Band, die in den 70ern schon gestartet ist und bis heute noch aktiv auftritt. Wir sind Shalama und Night

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1: Im Studio André Glatzel. Heute entscheidet sich, wen Deutschland ins Rennen um Olympia schickt. München und die Region Köln-Rhein-Ruhr sind noch im Rennen. Als leichter Favorit gilt München. Berlin hatte die Bewerbung diese Woche zurückgezogen. Es geht um die Olympischen Sommerspiele 2036, 40 oder 44. Der Deutsche Gewerkschaftsbund will heute bundesweit Zeichen setzen. Bei einem Aktionstag wird gegen die von der Regierung geplanten Sozialreformen demonstriert. In 15 Großstädten gibt es Kundgebungen, von Hamburg über Berlin und Leipzig bis nach Stuttgart. Schon wieder hat sich eine KI selbstständig gemacht. Diesmal sind auch Nutzer direkt betroffen. Laut OpenAI haben KI-Agenten mehr als 50 Bilder von ChatGPT-Usern veröffentlicht. Die Daten wurden mittlerweile wieder gelöscht. Außerdem sollen KI-Agenten auf Daten von US-Behörden zugegriffen haben. In der Formel 1 steht heute der große Preis von Aserbaidschan an. In Baku startet George Russell von der Pole Position ins Rennen. Sein Mercedes-Teamkollege, WM-Spitzenreiter Kimi Antonelli, landete im Qualifying nur auf Platz 16.
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2: Viele Wolken gibt es gerade im Norden und ab und zu kann auch mal etwas Regen dabei sein. Später wird es an der Küste wieder freundlicher und trocken, sonst bleibt es oft sonnig. Dazu liegen die Höchstwerte heute bei 17 bis 26 Grad. Morgen geht's meistens trocken weiter, mit Sonne oder ein paar Wolken, maximal 31 Grad.
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3: Kurz nach 12, Mittagspause mit dem coolen Sound der 80er, Wochenende, klar, immer die schönste Zeit, aber die geilen Sonos Sound Devices, die sind auch ein super Grund, sich auf Montag zu freuen, denn die 80s Music Weeks gehen weiter und ab Montag gewinnt ihr was anderes Tolles von Sonos, so praktische TV-Soundbars nämlich. 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Ich bin Sabine, hi!

0: 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The Human League, Don't You Want Me.
1: Nachdem Produzent Martin Rush und Don't You Want Me überarbeitet hat, hasst der Human League-Sänger Phil Oakey den Song. Und dabei hat er ihn selbst geschrieben. Als das Lied als Single veröffentlicht werden soll, willigt er nur ein, weil der Platte ein Poster der Band beigelegt wird. Naja, auch Popstars können irren, denn Don't You Want Me stürmt in England und dann in den USA rasend schnell in die Chartspitze.

0: 26. September. Ihr hört 80s am Samstag und heute, vor genau 39 Jahren, kam der Film raus, in dem Tina Turner die eindrucksvolle Herrscherin Tante Entity spielte, zusammen mit dem schönen Mel Gibson an ihrer Seite.
1: Was hast du früher gemacht?
2: Ich war Polizist auf Streife.
1: Einst ein stolzer Gockel, jetzt ein gerupftes Huhn, wie sich die Zeiten ändern. Was wären wir für ein Paar? Du lausiger Penner.
0: Ja, sehr sympathisch. Mad Max 3, Jenseits der Donnerkuppel. Und Tina Turner spielte ja nicht nur mit, sie steuerte auch den Titelsong bei, einer ihrer Lieblingssongs, wie sie mal in einem Interview verraten hat. We don't need another hero bei 80s.

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1: Nena arbeitet an einem neuen Album. Für 2027 hat sie zudem bereits ja eine Hallentour unter dem Namen Alles ist gut angesetzt, wenn nichts dazwischen kommt, denn sie hatte in letzter Zeit ein bisschen Pech. Kurz vor der Veröffentlichung der Single Alles ist gut im Juni rutschte Nena nämlich auf einem nassen Stein aus, brach sich das Handgelenk und die Konzerte mussten abgesagt werden. Eine Operation stand an. Sie hat bei Instagram geschrieben: Das ist mein erster Knochenbruch ever. Tja, wenige Stunden später erschien dann ein Song, dessen Titel kaum trockener auf diese Situation hätte reagieren können. Alles ist gut nämlich. Typisch Nena, immer schön positiv denken. Inhaltlich beschreibt sie ihr kommendes Album selbst als bewussten Gegenentwurf zur Dauerbeschallung mit schlechten Nachrichten. Tja, für die Tour hat sie bislang 13 Konzerte angekündigt. Die startet Anfang Oktober 27 in Frankreich und endet dann im November in München. Die genauen Termine wie immer zum Nachlesen auf 80s80s.de. Wir freuen uns aufs nächste Jahr mit Nena.
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Gutes Wochenende mit Good Thing. 80s, 80s am letzten Samstag im Oktober. Nächste Woche ist ja Feiertag, 3. Oktober am Samstag. Also kein wirklich verlängertes Wochenende, aber besser als gar kein Feiertag. Wir wollen uns ja nicht beschweren. Bald gehen dann auch die ersten Bundesländer wieder in die Herbstferien. Also nur gute Aussichten. Und für euch immer am Start, in den Ferien, im Urlaub, bei der Arbeit, zu Hause, wo auch immer ihr steckt. Der coole Sound der 80er, jetzt aus unserem Wave Radio. Joy Division, Love Will Tear Us Apart bei 80s, 80s.

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1: Im Studio André Glatzel.
2: Wen schickt Deutschland ins Rennen um Olympia? Das entscheiden heute die Mitglieder des Deutschen Olympischen Sportbundes. München und die Region Köln-Rhein-Ruhr stehen noch zur Wahl. Berlin ist ausgestiegen, in Hamburg hatten die Bürger gegen eine Bewerbung gestimmt. Die SPD droht offenbar mit einer Blockade der geplanten Pflegereform. Vor dem Kabinettsbeschluss am Mittwoch will sie weiter verhandeln, berichtet das ARD-Hauptstadtstudio. Denn die Partei lehnt Leistungskürzungen ab und fordert einen Deckel für die Eigenanteile von Pflegebedürftigen. Der Tankrabatt muss vollständig bei den Bürgern ankommen. Das fordert der ADAC mit Blick auf die Steuersenkung ab Oktober. Neben den Konzernen sieht der ADAC vor allem die Kartellbehörden in der Pflicht. Alles in allem hält er den Tankrabatt im Moment aber für die beste Lösung. Die USA und China wollen eine Art rotes Telefon für KI-Zwischenfälle einrichten. Außerdem haben beide Länder vereinbart, sich stärker über Chancen und Risiken der Technologie auszutauschen. US-Präsident Trump hat aber auch klar gemacht, dass er keine schärferen Regeln für KI-Entwicklung will.
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3: Viele Wolken gibt es heute Mittag, vor allem im Norden, und ab und zu kann da auch mal etwas Regen dabei sein. Sonst setzt sich öfter die Sonne durch und es bleibt trocken. Dazu werden es je nach Gegend 17 bis 26 Grad, am Oberrhein sind sogar um 30 Grad drin. Morgen nach Frühnebel wieder viel Sonne, im Norden eher wolkig, maximal bis 31 Grad.
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4: Kurz nach eins am Samstag. Gestern hatten sie ihr 50-jähriges Bandjubiläum und die Reise geht weiter. U2 haben noch lange nicht genug, denn am 13. November erscheint das erste Studioalbum seit 9 Jahren. Carnaval de Luz heißt es, mit 12 neuen Songs. Und das Plattencover mit den Vieren erinnert doch stark an das der Beatles, Abbey Road, wo sie zu viert auf dem Zebrastreifen laufen. Also finde ich zumindest. Also da kommt was Neues. Bis dahin hört ihr aber U2 mit ihren größten 80er-Hits bei uns. Sunday, Bloody Sunday. Ich bin Sabine, hi.

0: Ein ganz neuer Frauentyp, der mich inspiriert hat. Rahle Oberpichler von Paso Doble über Eurythmics. Sweet Dreams. Sweet Dreams are
1: made of this. Als ich die Eurythmics das erste Mal gesehen habe, da hat's mich einfach umgehauen. Annie Lennox ist für mich ein absoluter Umbruch gewesen. Dieser neue Frauentyp, ganz androgyn, ganz zurückgenommen, unglaublich intensiv, die Augen, toll. Das war so der Startschuss für mich, wegzukommen von diesem Girly-mäßigen, sondern einfach Mensch sein. Ich fand das so toll. Und dann natürlich auch noch die Musik. Wow.
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Michael Jackson. 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Reingevoltet von Robert aus Stuttgart über die

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1: Heute am 26. September 1948 wird die Sängerin und Schauspielerin Olivia Newton-John im britischen Cambridge geboren. Berühmt wird sie 1978 durch ihre Rolle im Filmmusical Grease an der Seite von John Travolta. 1981 landet sie ein Top-5-Hit in Deutschland mit Physical. Im August 2022 ist sie leider überraschend gestorben. Und herzlichen Glückwunsch an Brian Ferry, Jahrgang 1945. Der britische Sänger und Songwriter wird vor allem als Frontmann der Band Roxy Music berühmt. Solo verbucht Brian unter anderem 1985 einen großen Erfolg mit seiner Single Slave to Love. Und zuletzt ein Todestag. Heute im Jahr 2003 stirbt die 80s Rock- und Pop-Legende Robert Palmer. Johnny.

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Happy Wochenende. Ihr hört den coolen Sound der 80er. Und wenn du dich schon Smooth nennst als Künstlername, ist das natürlich sehr lässig. Aber da musst du auch abliefern. Smooth, genauso wie der Beat. Und der kam mit Promised Land, einer der absoluten 80s-House-Klassiker. Joe Smooth fing früh an, als DJ zu mixen, war in Europa auf Tour und merkte, wie gut und geil Hausmusik hier ankam. Und dann war auch schon die Idee zu dem Song geboren. Hört ihr neben vielen anderen 80s-Dance-Hits auch bei uns im Dance-Radio. Ein eigenes Radio nur für den coolen Dance-Sound der 80er. In über 30 Musikstreams, die verschiedensten Genres in der App oder auch im Web. Einfach mal perfekt zum Durchsetzen jetzt am Wochenende. Der coole Sound der 80er.

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1: In den letzten Monaten ist die Zahl der vermissten Personen dramatisch angestiegen. Die jüngste Veröffentlichung der lokalen Polizeibehörde berichtet von einem weiteren tragischen Fall. Es handelt sich um ein 19-jähriges Mädchen, das zuletzt vor 14 Tagen gesehen wurde. Die Polizei schließt die Möglichkeit nicht aus, dass es sich hier um ein Verbrechen handelt.

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1: Im Studio Nanju Kuhlmann. Heute entscheidet sich, wen Deutschland ins Rennen um Olympia schickt. München und die Region Köln-Rhein-Ruhr sind noch im Rennen. Als leichter Favorit gilt München. Berlin hatte die Bewerbung diese Woche zurückgezogen. Es geht um die Olympischen Sommerspiele 2036, 40 oder 44. Der Deutsche Gewerkschaftsbund will heute bundesweit Zeichen setzen. Bei einem Aktionstag wird gegen die von der Regierung geplanten Sozialreformen demonstriert. In 15 Großstädten gibt es Kundgebungen, von Hamburg über Berlin und Leipzig bis Stuttgart. Ausländische Abschlüsse in medizinischen Berufen sollen schneller anerkannt werden. Das fordert die Deutsche Krankenhausgesellschaft. Vorstandschefin Neumeier sagte der Augsburger Allgemeinen, ohne diese Fachkräfte wäre die Gesundheitsversorgung in Deutschland spürbar eingeschränkt. Verkehrsminister Bilger ist unzufrieden mit dem Sanierungstempo bei der Deutschen Bahn. Der CDU-Politiker sagte dem Spiegel, man könne niemandem erklären, warum Pendlerstrecken so lange gesperrt werden und die Situation danach immer noch nicht besser ist. Sein Ziel, bis 2029 sollen mindestens 70% der Fernzüge pünktlich sein.
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2: Viele Wolken gibt es heute Mittag, vor allem im Norden. Und ab und zu kann da auch mal etwas Regen dabei sein. Sonst setzt sich öfter die Sonne durch und es bleibt trocken. Dazu werden es je nach Gegend 17 bis 26 Grad. Am Oberrhein sind sogar um 30 Grad drin. Morgen nach Frühnebel wieder viel Sonne. Im Norden eher wolkig, maximal bis 31 Grad.
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3: Kurz nach zwei, das letzte Septemberwochenende läuft. Morgen ist ja großer Marathonsonntag in der Hauptstadt. Grüße nach Berlin. 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Ich bin Sabine. Hi.

0: 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Tracy Chapman, Fast Car.
1: Als Tracy Chapman 1988 beim Nelson Mandela Tribute-Konzert auftritt, ist sie noch völlig unbekannt. Sie übernimmt einen der ersten Auftritte am Nachmittag. Als dann am Samstagabend der Auftritt von Stevie Wonder wegen eines technischen Problems nicht stattfinden kann, springt Tracy kurzerhand noch einmal ein. Zur besten Sendezeit singt sie vor 600 Millionen Fernsehzuschauern Fast Car und wird innerhalb weniger Minuten Weltmeisterin.

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1: Yellow bei 80s, 80s und noch mehr Liebe jetzt für und von einem Mann, der nicht nur den coolen Sound der 80er geprägt hat mit seiner samtweichen Stimme. Der Dandy hat heute auch noch Geburtstag. Happy Birthday, Brian Ferry. 81 wird er an diesem 26. September und er hat sich wieder mit Nile Rodgers zusammengetan. Die haben früher schon zusammengearbeitet, sie verbindet eine jahrzehntelange Freundschaft und jetzt haben sie 5 Songs neu eingesungen bzw. aufgenommen. Wann und wo die veröffentlicht werden, steht allerdings noch nicht fest, aber wir können uns auf neues Soundmaterial freuen. Von Liebe jetzt, Slave to Love, Brian Ferry beim coolen Sound der 80er.

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1: Die Hooters sind wieder im Anmarsch. Ja, mit All You Zombies, Johnny B. und weiteren Hits haben die Hooters große Erfolge in den 80ern gefeiert. 85 zum Beispiel kürte der Rolling Stone die Band zur Best New Band of the Year. Im Juli desselben Jahres dann wurde die Gruppe außerdem ausgewählt, das legendäre Live Aid Konzert in Philadelphia zu eröffnen. Ja, und auch heute ist jede Menge los bei Bandgründer Rob Hyman und Eric Bazilian und ihrer Truppe. Letztes Jahr legte die Band nicht nur die neue Single Pendulum vor, sondern veröffentlichte mit 45 Alive auch ihr erstes Live-Album seit fast einem Jahrzehnt. Jetzt geht's weiter, es folgt Every Ticket Tells a Story, die Europa-Sommertournee 2027, mit der die Hooters ihr 47-jähriges Bestehen als Band feiern. Die genauen Tourdaten findet ihr wie immer bei uns online auf 80s80s.de.
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Genießt den Samstag, 80s, 80s, am Wochenende mit dem coolen Sound der 80er gleich von Blondie. Und Debbie Harry, die macht gerade mit ihren 81 Jahren in Mode. Sie hat für die Marke Wildfang designt, lässige Blazer und Hosen, stylische Pullis, sieht sehr gut aus alles und vor allem bequem, das ist die Hauptsache. Call me Blondie gleich nach

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1: Im Studio Nanju Kuhlmann. München geht für Deutschland ins Rennen um die Olympischen und Paralympischen Spiele 36, 40 oder 44. Die bayerische Hauptstadt hat sich bei der Abstimmung in Baden-Baden gegen die Konkurrenz aus NRW durchgesetzt. Sollte München die Spiele tatsächlich bekommen, werden die Segelwettbewerbe wie schon 1972 in Kiel ausgetragen. Der Deutsche Gewerkschaftsbund will heute bundesweit Zeichen setzen. Bei einem Aktionstag wird gegen die von der Regierung geplanten Sozialreformen demonstriert. In 15 Großstädten gibt es Kundgebungen, von Hamburg über Berlin und Leipzig bis Stuttgart. Die SPD droht mit einer Blockade der geplanten Pflegereform. Das berichtet das ARD-Hauptstadtstudio. Demnach lehnt die SPD Leistungskürzungen ab und fordert einen Deckel für den Eigenanteil von Pflegebedürftigen. Eigentlich sollte die Reform am kommenden Mittwoch durchs Kabinett. Die USA und China wollen eine Art rotes Telefon für KI-Zwischenfälle einrichten. Außerdem haben beide Länder vereinbart, sich stärker über Chancen und Risiken der Technologie auszutauschen. US-Präsident Trump hat aber auch klargemacht, dass er keine schärferen Regeln für KI-Entwicklung will.
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2: Wolkig ist es heute Nachmittag. Dazu bleibt es in vielen Ecken trocken. Nur im Norden kann vereinzelt mal etwas Regen dabei sein. Bis zum Abend wird es stellenweise wieder freundlicher und aktuell liegen die Werte so bei 17 bis 26 Grad. Morgen geht's meist trocken weiter, oft sonnig oder nur mit ein paar Wolken, maximal bis 27 Grad.
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3: Kurz nach 15 Uhr am Samstag. Das erste offizielle Herbstwochenende läuft. Sommer ist vorbei. Kalendarisch vielleicht, aber nicht bei uns. Den coolen Sound der 80er kriegt ihr auch weiterhin im Web in der 80s 80s Summer Radio Edition. Daraus jetzt Bananarama und Cruel Summer. Ich bin Sabine, hi.

0: Hit für endlose Tourkilometer. Katharina Frank von den Rainbirds über Katrina and the Waves, Walking on Sunshine.
1: Das ist einfach ein Radiohit. Wir sind natürlich als Band, Stunden haben wir auf Autobahnen verbracht und dieser Song wurde damals eben auch permanent gespielt. Und ich glaube, auch vom Typ her hatte ich so das Gefühl, wir könnten so in einem Raum stehen oder in einer Welt leben oder so. Auf jeden Fall passte das in die Zeit und zu uns.
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0: So klingt euer Wochenende mit 80s, 80s und unser Motto, mehr ist mehr. 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
1: Heute am 26. September 1948 wird die Sängerin und Schauspielerin Olivia Newton-John im britischen Cambridge geboren. Berühmt wird sie 1978 durch ihre Rolle im Filmmusical Grease an der Seite von John Travolta. 1981 landet sie ein Top-5-Hit in Deutschland mit Physical. Im August 2022 ist sie leider überraschend gestorben. Und herzlichen Glückwunsch an Brian Ferry, Jahrgang 1945. Der britische Sänger und Songwriter wird vor allem als Frontmann der Band Roxy Music berühmt. Solo verbucht Brian unter anderem 1985 einen großen Erfolg mit seiner Single Slave to Love. Und zuletzt ein Todestag. Heute im Jahr 2003 stirbt die 80s Rock- und Pop-Legende Robert Palmer.

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Glückwunsch, Kenny Loggins. Jetzt hat er sich wirklich in die Danger Zone begeben. Der hat nämlich geheiratet. Seine langjährige Liebe, wie er sie zärtlich nennt, Lisa Hawkins, in einer kleinen feierlichen Zeremonie auf Hawaii. Das kam jetzt am Rande einer Veranstaltung raus und er könnte glücklicher nicht sein. Wie schön. Hier hört 80s 80s Samstag. Willkommen beim coolen Sound der 80er in allen Variationen. Funk and Soul, Hip-Hop, Wave, Italo-Disco, EBM oder auch 80s Rock. Über 30 Musikstreams im Web oder auch in der App. Auch unser Hip-Hop-Radio und daraus jetzt Rob Bass und DJ Easy Rock. It Takes Two.

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1: Im Studio Nanju Kuhlmann. Der deutsche Bewerber für Olympia heißt München. Die bayerische Landeshauptstadt hat sich gegen die Konkurrenz aus NRW durchgesetzt und geht jetzt für die Olympischen und Paralympischen Spiele 36, 40 oder 44 ins Rennen. Segelstandort wäre wie schon 1972 Kiel. Der Deutsche Gewerkschaftsbund will heute bundesweit Zeichen setzen. Bei einem Aktionstag wird gegen die von der Regierung geplanten Sozialreformen demonstriert. In 15 Großstädten gibt es Kundgebungen, von Hamburg über Berlin und Leipzig bis Stuttgart. Verkehrsminister Bilger ist unzufrieden mit dem Sanierungstempo bei der Deutschen Bahn. Der CDU-Politiker sagte dem Spiegel, man könne niemandem erklären, warum Pendlerstrecken so lange gesperrt werden und die Situation danach immer noch nicht besser ist. Sein Ziel, bis 2029 sollen mindestens 70% der Fernzüge pünktlich sein. Papst Leo XIV. Beweist sich bei seinem Frankreich-Besuch als echter Zuschauermagnet. Zur Messe auf dem Place de la Concorde in Paris sind rund 700.000 Menschen gekommen, 100.000 mehr als angenommen. Die Messe hatte mit einer Fahrt im Papamobil über die Champs-Élysées begonnen.
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2: Wolkig ist es heute Nachmittag. Dazu bleibt es in vielen Ecken trocken. Nur im Norden kann vereinzelt mal etwas Regen dabei sein. Bis zum Abend wird es stellenweise wieder freundlicher und aktuell liegen die Werte so bei 17 bis 26 Grad. Morgen geht's meist trocken weiter, oft sonnig oder nur mit ein paar Wolken, maximal bis 27 Grad.
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3: Samstagnachmittag mit dem coolen Sound der 80er. Wochenende ist immer die beste Zeit, keine Frage. 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Macht mit, kurz nach 7 im Peter Illmann Morgen. Alle Infos auch auf 80s.de. Ich bin Sabine, hi.

0: 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Duran Duran, View to a Kill.
1: John Taylor von Duran Duran ist ein riesengroßer Fan von James Bond. Als er auf einer Party den legendären Bond-Produzenten Albert Broccoli entdeckt, sieht er seine Chance. Wann engagiert er endlich mal jemanden Ernstzunehmenden für einen Bond-Song? Fragt Taylor frech und redet so lange auf Broccoli ein, bis der einknickt. Duran Duran dürfen den Titelsong für den nächsten Bond-Film schreiben. A View to a Kill.

Road to Nowhere führt euch direkt zum coolen Sound der 80er. Schönes Wochenende, 80s, 80s, mit der dringenden Frage, wird Madonna es wieder rocken und sich Platz 1 schnappen? Ich wiederhole mich hier wirklich jede Woche, aber ihr votet sie ja auch jede Woche wieder rein. Dress You Up ist ein geiler Song, keine Frage. Also, Big Question heute beim 80s, 80s Countdown. Platz 1, die Chartspitze wieder in weiblicher Hand. Oder holen sich doch Bon Jovi diesmal die Krone? Oder irgendwer anderes? Ihr stimmt mit ab und habt es in der Hand. Vergebt gerne eure Punkte bzw. eure Herzchen über 80s80s.de. Die meistgewählten und gewünschten 80er der Woche. Und dann sind wir ab 17 Uhr auf jeden Fall ein bisschen schlauer. Der 80s80s Countdown mit Sebastian. Nur hier beim coolen Sound der 80er. Jetzt wird Janet Jackson. Escapade. Schön.

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Wake me up before you go, go. 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Tears for Fears. Und neu dabei, Raph, Self-Control.

0: für den 30. Oktober das neue Album an. Artwork und Sound des Albums knüpfen an die Alben der 80er an, aber die Vergangenheit ist für Yellow kein Museum, sondern Material, so sagt es jedenfalls Songwriter Boris Blank. Die Zeit fängt dort an, wo sie aufhört oder umgekehrt, sagt er. Ja, alles, was das Duo über die Jahrzehnte also so produziert hat, bleibt Teil seiner Klangpalette. Aus alten Ideen entstehen neue Stücke, aus vertrauten Versatzstücken etwas, das wieder nach vorne zeigt. Also, man darf sehr gespannt sein auf Timelab. Das neue Yellow-Album am 30. Oktober soll's rauskommen.
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Dies am Samstag. Ich bin Sabine, hab gleich meinen ultimativen Karaoke-Song für euch. B-52's Love Shack nach Party-Sound aus unserem Breakdance-Radio. Eins von vielen Musikradios in der App und im Web. Einfach gute Laune-Sound. Let's have a Breakdance-Party. Genießt das Wochenende und den coolen Sound der 80er. Jetzt mit Break Machine.

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1: Im Studio Nanju Kuhlmann. München geht für Deutschland ins Rennen um die Olympischen und Paralympischen Spiele 36, 40 oder 44. Die bayerische Hauptstadt hat sich bei der Abstimmung in Baden-Baden gegen die Konkurrenz aus NRW durchgesetzt. Sollte München die Spiele tatsächlich bekommen, werden die Segelwettbewerbe wie schon 1972 in Kiel ausgetragen. Die SPD droht mit einer Blockade der geplanten Pflegereform. Das berichtet das ARD-Hauptstadtstudio. Demnach lehnt die SPD Leistungskürzungen ab und fordert einen Deckel für den Eigenanteil von Pflegebedürftigen. Eigentlich sollte die Reform am kommenden Mittwoch durchs Kabinett. Die USA und China wollen eine Art rotes Telefon für KI-Zwischenfälle einrichten. Außerdem haben beide Länder vereinbart, sich stärker über Chancen und Risiken der Technologie auszutauschen. US-Präsident Trump hat aber auch klargemacht, dass er keine schärferen Regeln für KI-Entwicklung will. Nach der Explosion eines Hauses im Zentrum von Athen sind mittlerweile 6 Tote aus den Trümmern geborgen worden. Unter den Opfern sind auch 4 Touristen aus den USA. Das Wohnhaus unterhalb der Akropolis war gestern explodiert. Als Ursache gilt ein Gasleck.
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2: Viele Wolken gibt es im Norden und in der Mitte. Weiter im Süden ist es sonnig und trocken. Insgesamt also ein ziemlich freundlicher Spätnachmittag bei Höchstwerten von 22 bis 27 Grad. Morgen geht das meist ähnlich weiter. Nach möglichem Nebel wird es oft sonnig. Im Norden bleiben aber auch mal mehr Wolken hängen. Maximal bis zu 31 Grad.
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3: Tja, und dazu hi und herzlich willkommen, wie immer am Wochenende hier beim Real 80s Radio, die Show mit euren Top 40 Favoriten, die ihr geklickt habt in den letzten Tagen über unsere Plattformen, die Sender-App von 80s 80s oder auf unserer Homepage. Ich bin Sebastian, begleite euch von der 40 bis zur Number One gleich. Zur Orientierung wie immer zunächst mal der Blick zurück auf die Top 3 vom letzten Wochenende. Da hatten wir New Order mit True Faith auf der 3. Die 2 kam von Bon Jovi, Living on a Prayer. Und an der Spitze unsere Dauernummer 1, Madonna. Weiterhin auf dem Thron gewesen am letzten Wochenende Dress You Up. Mal gucken, wie es jetzt am letzten Septemberwochenende ausgeht. Wofür habt ihr euch mehrheitlich entschieden? Wie lange geht es mit Madonna noch weiter auf dem Thron? Wir starten ganz unten natürlich auf der Schlussposition. Da habt ihr einen Song wiederentdeckt aus den späteren 80ern. Hier ist Cynthia. Ja, zum Start der Chartshow, Change on Me. Willkommen zum Countdown.
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den 80s haben es noch große Instrumentalsongs weit nach vorne in den Charts geschafft. Einer davon, den haben wir gerade gehört, auf Platz 39 in dieser Woche im 80s Countdown. Pulse Star und Hypnosis. Paar Plätze runtergerutscht von der 34. Ich bin Sebastian, wir haben unseren Weg in Richtung Chartspitze gerade begonnen. Das sind eure Favoriten, die ihr in Web und App so bestimmt habt in dieser Woche. So, und jetzt werden wir erstmal ein bisschen kuschelig mit einer der Top-Balladen der 80s Chartgeschichte, Drive, die Cars, Platz 38.

Ja, das war der erste Charterfolg von Wham. Der legendäre Wham Rap 82 ist das rausgekommen. Also ein Jährchen noch vor dem Club Tropicana zum Beispiel. 2 Jahre dann vor Wake Me Up Before You Go Go und natürlich Last Christmas. Legendär Wham in dieser Woche von euch auf die 37 gewählt hier in der offiziellen Chartshow vom Real 80s Radio. Mit Sebastian im Studio, mit euch am Radio. Danke fürs Einschalten, danke auch fürs Abstimmen. Wenn ihr es noch nie gemacht habt, könnt ihr nach der heutigen Show natürlich ganz einfach wieder in unsere Sender-App gehen. Da habt ihr den Überblick über ganz viele verschiedene spezielle 80er-Radios nochmal zum Anklicken und natürlich die Möglichkeit zum Voten jeden Tag aufs Neue, wenn ihr denn möchtet. Könnt ihr aber auch machen auf 80s80s.de, also 80s80s.de. So, und diese Truppe hier, die kann sich ein bisschen verbessern. Das ist letzte Woche die Schlussposition gewesen. Der Space Age Love Song, nämlich von A Flock of Seagulls. In dieser Woche geht es wieder ein Stückchen nach vorne von der 40 plus 4 Positionen auf die 46.

keine Veränderung im Vergleich zum letzten Wochenende für diesen Song. Weiterhin auf der 35 hier im 80s 80s Countdown. Two Tribes war das natürlich gerade, Frankie Goes to Hollywood. Und wir sind hier weiter auf der Electric Avenue in Richtung Chartspitze gemeinsam unterwegs. Countdown Show am Wochenende mit Sebastian. Und jetzt mit Eddie Grant, die 34, Electric

Peter Fox im 80s Countdown. Letzte Woche auf der 28, diesmal ist es die 33 hier in der Chartshow Nothing's Gonna Stop Me Now. Schön, dass ihr immer neue Songs auch reinwählt auf die Liste. Hier kommt der erste der dieswöchige Neueinstiege. R.E.M. sind zurück im Countdown und zwar mit The One I Love. Neu auf Platz 32.

Das war ihre erste Nummer 1 in den deutschen Charts. In dieser Woche ein Plätzchen nach vorne gegangen auf die 31 im 80s Countdown. People are People, Depeche Mode. Wir entern die Top 30. Das sind die beliebtesten 80er Songs, die ihr in Web und App so bestimmt. Ich bin Sebastian, zähle sie Wochenende für Wochenende mit euch gemeinsam runter. Die 30 geht an Wang Chung, Dance Hall Days. 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

4 Plätze nach vorne gegangen auf die 29. Mel and Kim im 80s 80s Countdown. That's the way it is. In dieser Chartstunde haben wir noch Zeit für den nächsten Neueinstieg. Ihr habt die Beastie Boys zurückgewählt in den Countdown und zwar mit Fight for Your Right to Party auf der 28. Und gleich danach auch noch in dieser Chartstunde Zeit für Dance Sound von Denise Williams. Einen Platz darüber, die 27 ist nämlich Let's Hear It for the Boy. Jetzt aber erstmal, hier sind die Beastie Boys.

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1: Im Studio Nanju Kuhlmann. München geht für Deutschland ins Rennen um die Olympischen und Paralympischen Spiele 36, 40 oder 44. Die bayerische Hauptstadt hat sich bei der Abstimmung in Baden-Baden gegen die Konkurrenz aus NRW durchgesetzt. Sollte München die Spiele tatsächlich bekommen, werden die Segelwettbewerbe wie schon 1972 in Kiel ausgetragen. Bundesweit sind heute rund 175.000 Menschen gegen Sozialabbau auf die Straße gegangen. Zu dem Aktionstag hatte der DGB aufgerufen. Kritik kam von den Arbeitgebern, die Gewerkschaften würden zu jeder Veränderung Nein sagen und von einer Welt von gestern träumen. Ausländische Abschlüsse in medizinischen Berufen sollen schneller anerkannt werden. Das fordert die Deutsche Krankenhausgesellschaft. Vorstandschefin Neumeier sagte der Augsburger Allgemeinen, ohne diese Fachkräfte wäre die Gesundheitsversorgung in Deutschland spürbar eingeschränkt. Papst Leo XIV. Beweist sich bei seinem Frankreich-Besuch als echter Zuschauermagnet. Zur Messe auf dem Place de la Concorde in Paris sind rund 700.000 Menschen gekommen, 100.000 mehr als angenommen. Die Messe hatte mit einer Fahrt im Papamobil über die Champs-Élysées begonnen.
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3: Viele Wolken gibt es heute Abend, vor allem im Norden und in der Mitte, sonst bleibt es trocken. In der Nacht halten sich dort weiter die Wolken, später kann es im Nordosten und im Süden vereinzelt neblig werden. Die Tiefstwerte liegen zwischen 11 und 7 Grad, im Süden teils bei 3 Grad. Morgen startet es nach Nebel oft freundlich, im Norden bleiben eher viele Wolken. Maximal werden es 31 Grad.
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4: Ja, und da setzen wir unseren Weg in Richtung Chartspitze fort. Die Frau, die hier die letzten Monate dominiert hat an der Chartspitze, letzte Woche auch die Eins gewesen, Madonna nämlich, und Dress You Up. Mal gucken, wie lange das noch weitergeht. Wofür habt ihr euch entschieden? Mit euren Klicks in Web und App. Wir sind auf dem Weg in Richtung Antwort. 26 Songs jetzt noch entfernt von der Chartspitze. Mein Name ist Sebastian. Und jetzt ein Song, der genau eine Position nach vorne geht, auf die 26. Ganz prägender Elektrosound der ganz frühen 80er. In der Folge dann viele andere Acts und Bands inspiriert. Ich rede von Visage. Hier ist Fade to Grey.
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Das ist Musik von einer Band, die wir in diesen Tagen abfeiern, wie viele Fans auch. U2, 50-jähriges Bandjubiläum, das wird weltweit gefeiert. Wir haben es ja hier im Programm gefeiert. Ihr könnt eine Ausstellung besuchen in Paris, ihr könnt eine neue Biografie kaufen. Also der Rummel ist groß, rund um Bono, The Edge und die anderen. Und das war gerade einer ihrer größten Erfolge aus den 80ern. U2 und Pride in the Name of Love, hier im 80s Countdown in dieser Woche auf der 25. Wir nähern uns langsam der Top 20, Sebastian, und Alpha will jetzt hier als nächstes. Vier Plätze nach vorne auf die 24, hier ist Big

0: Der Sound von Swing Out Sister hier in der Chartshow. Breakout war das gerade, Platz 23.
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0: Ja, und damit geht's gleich rein in die letzte September Top 20. Ist es ja schon soweit wieder. Wie gehen wir denn in den Oktober mit der Top 40? Vielleicht weiterhin mit Madonna, vielleicht aber auch mit einem anderen Song. Am Ende der Show wissen wir Bescheid. Jetzt aber erstmal weiter in Richtung Number 1. Keine Veränderung auf der 22. Nach wie vor Call in America von ELO, Electric Light Orchestra.

0: ein weiterer Neueinstieg in dieser Woche in der Top 40. Neu auf der 21, The Only Way Is Up, Jazz and the Public Population war das.
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0: Wir machen klassisch einen Zwischenstopp vor der Top 20 mit einem ganz speziellen Chartsong, nämlich dem Flashback-Song. Und da gucken wir immer mal in exakt diese Chartwoche in speziellen Jahrgängen. Diesmal 1989, also das letzte Jahr der 80er. Was ist denn da in der letzten Septemberwoche Platz 1 gewesen? Ein Song, der die Charts in diesem Jahrgang weltweit beherrscht hat. In Frankreich war er 12 Wochen an der Spitze, in Deutschland 10. Ja, und er hat die Sommersaison sozusagen charttechnisch verlängert. Ende September Nummer 1 in dieser Woche. Lambada.

In dieser Woche habe ich sie live in Berlin erlebt, Alison Moyet, zwar ohne Vince Clark auf der Bühne, aber trotzdem mit Yazoo-Songs, unter anderem auch dem, den wir gerade gehört haben, hier im 80s Countdown auf der 20, Only You. Legendärer Sound. Ich bin Sebastian, das sind die 40 beliebtesten 80er Songs. Ja, und auch diese beiden Herren habe ich in diesem Jahr schon live erlebt, nämlich die Pet Shop Boys, und die werden in ziemlich genau 2 Wochen in diesem Herbst auch noch ein neues Album, ein ungewöhnliches orchestrales Album veröffentlichen, A Man from the Future. Hier sind die Pet Shop Boys und Always on My Mind, Platz 19. 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

Mit diesem Chartsong seiner Nummer 1 in Amerika 84 ist er zum Weltstar geworden. Wenn nicht sogar vorher schon. Prince war das und When Doves Cry, ein weiterer Neueinstieg in dieser Woche hier im 80s Countdown. Der Song ist zurückgekehrt mit euren Klicks in der Sender-App und auf der Homepage von 0 auf Platz 18. Prince. Okay, wir nähern uns immer weiter der Chartspitze. Wir sind schon in der Top 20 gelandet. Eure beliebtesten Songs, die ihr in der Sender-App und auf der Homepage so gerankt, so bestimmt habt. Und wir machen weiter mit Footloose, Soundtrack Sound auf Platz 17.

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1: Im Studio Nanju Kuhlmann. Der deutsche Bewerber für Olympia heißt München. Die bayerische Landeshauptstadt hat sich gegen die Konkurrenz aus NRW durchgesetzt und geht jetzt für die Olympischen und Paralympischen Spiele 36, 40 oder 44 ins Rennen. Segelstandort wäre wie schon 1972 Kiel. Bundesweit sind heute rund 175.000 Menschen gegen Sozialabbau auf die Straße gegangen. Zu dem Aktionstag hatte der DGB aufgerufen. Kritik kam von den Arbeitgebern, die Gewerkschaften würden zu jeder Veränderung Nein sagen und von einer Welt von gestern träumen. Nach der Explosion eines Hauses im Zentrum von Athen sind mittlerweile 6 Tote aus den Trümmern geborgen worden. Unter den Opfern sind auch 4 Touristen aus den USA. Das Wohnhaus unterhalb der Akropolis war gestern explodiert. Als Ursache gilt ein Gasleck.
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2: Viele Wolken gibt es heute Abend, vor allem im Norden und in der Mitte. Sonst bleibt es trocken. In der Nacht halten sich dort weiter die Wolken. Später kann es im Nordosten und im Süden vereinzelt neblig werden. Die Tiefstwerte liegen zwischen 11 und 7 Grad, im Süden teils bei 3 Grad. Morgen startet es nach Nebel oft freundlich. Im Norden bleiben eher viele Wolken. Maximal werden es 31 Grad.
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3: Ja, die große Frage ist ja, wie lange geht der Madonna-Hype bei euch noch weiter? Letzte Woche einmal mehr an der Chartspitze gewesen hier bei 80s 80s mit Dress You Up, die Dame. Mal gucken, ob es weiterhin Nummer 1 ist oder ob ihr euch diesmal mehrheitlich mit euren Klicks für was anderes entschieden habt. Definitiv am Ende der Stunde wissen wir Bescheid. Jetzt aber erstmal rein in die nächste Stunde auf der 13. Da haben wir Original Sin von INXS. Ich bin Sebastian, schön, dass ihr dabei seid.
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Ja, diese beiden Herren waren zeitweilig in den 80ern mit Abstand das erfolgreichste männliche Duo in der Chartgeschichte. Daryl Hall und John Oates haben wir gerade gehört. Im Countdown hier bei 80s 80s diese Woche auf der 12 gelandet. Out of Touch. Ich bin Sebastian. Ein Song fehlt noch vor der Top 10 an diesem Wochenende. Und da kommt der höchste Neueinstieg hier auf uns zu. Oder auch Wiedereinstieg, denn dieser Song ist ab und zu auch schon mal in den letzten Jahren dabei gewesen. Talk Talk auf der 11. Such a Shame.

ist der Song, der diese Woche die Top 10 hier bei 80s 80s eröffnet. Von 16 auf die 10, Milli Vanilli und Girl, You Know It's True. Damit sind wir so langsam auf der Zielgeraden in Richtung Number 1. Ihr hört den 80s 80s Countdown mit Sebastian. Und jetzt mit Platz 9, Annie Lennox, Dave Stewart. Hier sind die Eurythmics. Weiterhin auf der 9, keine Veränderung. Love is a Stranger.

Ja, mit diesem Song haben Police die Charts 1983 beherrscht. Hier im 80s Countdown, Every Breath You Take, von der 5 zwei Plätze runtergerutscht auf die 7. Ihr hört die 40 beliebtesten 80er. Letztes Septemberwochenende. Mit welcher Nummer 1 gehen wir in den nächsten Monat rein? In etwa einer halben Stunde wissen wir da ganz genau Bescheid. Ich bin Sebastian. Davor haben wir übrigens Taylor Dane gehört. Platz 8 war Tell It To My Heart. Und jetzt weiter in Richtung Chartspitze. Keine Veränderung auf Platz 6. Die gleiche Position wie letztes Wochenende für Camouflage. Love is a shield.

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Wenige Minuten noch bis zur Antwort. Was ist euer derzeitiger, dieswöchiger 80s-Favorit hier im Voting in Web und App? Gerade die Jeremy Days, Platz 5, ist Brand New Toy gewesen. Jetzt Musik auf der 4.

Letzte Woche die 3, diese Woche wieder Platz 3. True Faith war das und New Order im 80s Countdown. Ein Song fehlt jetzt noch vor der Chartspitze und da muss man sagen, ein kleines Wunder ist geschehen. Denn die Dame, die uns die letzten Wochen, ja sogar Monate auf dem Thron begleitet hat, macht den Weg frei für eine neue Nummer 1, wenn dann auch nur mit einem ganz kleinen Hüpfer von der 1 letzte Woche auf die 2. Madonna nämlich. Auf der 2, hier ist sie mit.

0: Von 1 auf die 2 runtergerückt. Madonna im 80s Countdown, Dress You Up. Und das bedeutet, wir sind jetzt an der Chartspitze angekommen. Der Song, der also tatsächlich mehr Stimmen, mehr Klicks bekommen hat als Madonna. Und da fragt ihr euch alle, ja, welche Fanbase hat denn bitte die Queen of Pop vom Thron gestoßen? Und da haben sich dann in den letzten Tagen scheinbar dann doch die 80s Rockfans mal zusammengerottet und gesagt, wir wollen auch mal wieder Gitarrensound ganz oben an der Chartspitze haben. Und es ist euch gelungen, man kann es nicht anders sagen. In der letzten Woche war der Song schon die 2 und in dieser Woche also noch etwas mehr Stimmen, sodass es für den Sprung auf die Number One reicht. Für
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0: Bon Jovi schaffen das nämlich mit ihrem 86er Living on a Prayer. Von der 2 auf den Chartthron.

0: Ja, die Queen of Pop ist entthront und Jon Bon Jovi und seine Band sind die neuen Titelverteidiger.
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0: Bon Jovi und Living on a Prayer, also könnte auch in der kommenden Woche weiterhin ganz oben sein, wenn ihr das so entscheidet. Ihr könnt jetzt wieder die Sender-App aufmachen, das Handy zücken oder auf 80s80s.de gehen. Das sind die Möglichkeiten zum Voten für den nächstwöchigen Countdown, die 1. Oktober Number One. Ich bin aufs Ergebnis gespannt. Ich bin Sebastian, erstmal weiter durchs 80s80s Week.

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1: Im Studio Nanju Kuhlmann. München geht für Deutschland ins Rennen um die Olympischen und Paralympischen Spiele 36, 40 oder 44. Die bayerische Hauptstadt hat sich bei der Abstimmung in Baden-Baden gegen die Konkurrenz aus NRW durchgesetzt. Sollte München die Spiele tatsächlich bekommen, werden die Segelwettbewerbe wie schon 1972 in Kiel ausgetragen. Bundesweit sind heute rund 175.000 Menschen gegen Sozialabbau auf die Straße gegangen. Zu dem Aktionstag hatte der DGB aufgerufen. Kritik kam von den Arbeitgebern, die Gewerkschaften würden zu jeder Veränderung Nein sagen und von einer Welt von gestern träumen. Bundesaußenminister Wadefuhl hat sich am Rande der UN-Vollversammlung in New York mit seinem russischen Amtskollegen Lavrov getroffen. Zuletzt gab es so ein Treffen vor über 4 Jahren, kurz vor dem russischen Angriff auf die Ukraine. Was besprochen wurde, ist unbekannt, es dürfte aber ziemlich sicher um die Ukraine gegangen sein. Papst Leo XIV. Beweist sich bei seinem Frankreich-Besuch als echter Zuschauermagnet. Zur Messe auf dem Place de la Concorde in Paris sind rund 700.000 Menschen gekommen, 100.000 mehr als angenommen. Die Messe hatte mit einer Fahrt im Papamobil über die Champs-Élysées begonnen.
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3: Viele Wolken gibt es heute Abend, vor allem im Norden und in der Mitte, sonst bleibt es trocken. In der Nacht halten sich dort weiter die Wolken, später kann es im Nordosten und im Süden vereinzelt neblig werden. Die Tiefstwerte liegen zwischen 11 und 7 Grad, im Süden teils bei 3 Grad. Morgen startet es nach Nebel oft freundlich, im Norden bleiben eher viele Wolken. Maximal werden es 31 Grad.

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1: Ein Jahr nach ihrer Trennung landen Nick van Eet von der Cutting Crew und seine Ex im Bett. Einerseits ist alles leicht und vertraut, andererseits hat Nick noch in dieser Nacht Zweifel. Sollen wir das wirklich zusammen machen? Am Morgen danach ist er sich sicher. Nein, die vergangene Nacht war doch ein Fehler. Er setzt sich hin und schreibt in nur einer Stunde den größten Hit der Cutting Crew. I just died in your arms tonight.

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1: Im Studio Nanju Kuhlmann. Der deutsche Bewerber für Olympia heißt München. Die bayerische Landeshauptstadt hat sich gegen die Konkurrenz aus NRW durchgesetzt und geht jetzt für die Olympischen und Paralympischen Spiele 36, 40 oder 44 ins Rennen. Segelstandort wäre wie schon 1972 Kiel. Bundesweit sind heute rund 175.000 Menschen gegen Sozialabbau auf die Straße gegangen. Zu dem Aktionstag hatte der DGB aufgerufen. Kritik kommt von den Arbeitgebern. Die Gewerkschaften würden zu jeder Veränderung Nein sagen und von einer Welt von gestern träumen. Bundesaußenminister Wadefuhl hat sich am Rande der UN-Vollversammlung in New York mit seinem russischen Amtskollegen Lavrov getroffen. Zuletzt gab es so ein Treffen vor über 4 Jahren, kurz vor dem russischen Angriff auf die Ukraine. Was besprochen wurde, ist unbekannt, es dürfte aber ziemlich sicher um die Ukraine gegangen sein. Papst Leo XIV. Beweist sich bei seinem Frankreich-Besuch als echter Zuschauermagnet. Zur Messe auf dem Place de la Concorde in Paris sind rund 700.000 Menschen gekommen, 100.000 mehr als angenommen. Die Messe hatte mit einer Fahrt im Papamobil über die Champs-Élysées begonnen.
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2: Viele Wolken gibt es in den nächsten Stunden, vor allem im Norden. Sonst ist der Himmel eher locker bewölkt und es bleibt trocken. Später kann sich vereinzelt auch mal Nebel bilden. Die Tiefstwerte liegen bei 11 bis 3 Grad. Morgen ist nach Nebel oft viel Sonne dabei. Nur im Norden ziehen zwischendurch mehr Wolken durch. Und es werden bis zu 31 Grad.

0: 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Steve Norman von Spandau Ballet über Kim Wilde. You keep me hanging on.
1: In den 80ern war ich total in Kim Wilde verliebt. 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Und normalerweise sagt man ja, man sollte seine Idole besser nicht treffen, aber Kim Wilde ist die Ausnahme. Als ich sie Jahre später kennengelernt habe, war ich sogar noch mehr beeindruckt. Eine großartige Künstlerin und ein wunderbarer Mensch.
2: We love you, Kimmy!
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1: Im Studio Gisa Weber. München geht für Deutschland ins Rennen um die Olympischen und Paralympischen Spiele 2036, 40 oder 44. Die bayerische Hauptstadt hat sich bei der Abstimmung in Baden-Baden gegen die Konkurrenz aus NRW durchgesetzt. Sollte München die Spiele tatsächlich bekommen, werden die Segelwettbewerbe wie schon 1972 in Kiel ausgetragen. Bundesweit sind rund 175.000 Menschen gegen Sozialabbau auf die Straße gegangen. Zu dem Aktionstag hatte der DGB aufgerufen. Kritik kommt von den Arbeitgebern. Die Gewerkschaften würden zu jeder Veränderung Nein sagen und von einer Welt von gestern träumen. Bundesaußenminister Wadefuhl hat sich am Rande der UN-Vollversammlung in New York mit seinem russischen Amtskollegen Lavrov getroffen. Zuletzt gab es so ein Treffen vor über 4 Jahren, kurz vor dem russischen Angriff auf die Ukraine. Was besprochen wurde, ist unbekannt. Es dürfte aber ziemlich sicher um die Ukraine gegangen sein. In der Formel 1 hat Mercedes-Pilot Russell das Rennen in Aserbaidschan gewonnen. Er setzte sich gegen Max Verstappen im Red Bull durch. WM-Spitzenreiter Antonelli wurde Fünfter.
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3: Viele Wolken gibt es in den nächsten Stunden, vor allem im Norden. Sonst ist der Himmel eher locker bewölkt und es bleibt trocken. Später kann sich vereinzelt auch mal Nebel bilden. Die Tiefstwerte liegen bei 11 bis 3 Grad. Morgen ist nach Nebel oft viel Sonne dabei. Nur im Norden ziehen zwischendurch mehr Wolken durch. Und es werden bis zu 31 Grad.

0: 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Billy Joel, We Didn't Start the Fire.
1: Als ein junger Mann sich bei Billy Joel beklagt, wie anstrengend sein Leben mit 21 ist, stimmt er ihm voll zu. Das habe er damals auch so empfunden. Ja, ja, aber für dich war das ja alles anders, sagt sein Gegenüber. Du warst ein Kind in den 50ern und da war ja nicht so viel los. Moment mal, entgegnet ihm Joel. Hast du nichts vom Koreakrieg oder der Suezkanalkrise gehört? Und dann fallen ihm immer mehr Ereignisse ein und schon ist die Idee für We Didn't Start the Fire geboren. Einem der größten Billy Joel Hits, der sich fast 4 Millionen Mal verkauft hat.

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1: Im Studio Gisa Weber. Der deutsche Bewerber für Olympia heißt München. Die bayerische Landeshauptstadt hat sich gegen die Konkurrenz aus NRW durchgesetzt und geht jetzt für die Olympischen und Paralympischen Spiele 2036, 40 oder 44 ins Rennen. Segelstandort wäre wie schon 1972 Kiel. Bundesaußenminister Wadefuhl hat sich am Rande der UN-Vollversammlung in New York mit seinem russischen Amtskollegen Lavrov getroffen. Zuletzt gab es so ein Treffen vor über 4 Jahren, kurz vor dem russischen Angriff auf die Ukraine. Was besprochen wurde, ist unbekannt. Es dürfte aber ziemlich sicher um die Ukraine gegangen sein. Bundesweit sind rund 175.000 Menschen gegen Sozialabbau auf die Straße gegangen. Zu dem Aktionstag hatte der DGB aufgerufen. Kritik kommt von den Arbeitgebern. Die Gewerkschaften würden zu jeder Veränderung Nein sagen und von einer Welt von gestern träumen. Ausländische Abschlüsse in medizinischen Berufen sollen schneller anerkannt werden. Das fordert die Deutsche Krankenhausgesellschaft. Vorstandschefin Neumeier sagte der Augsburger Allgemeinen, ohne diese Fachkräfte wäre die Gesundheitsversorgung in Deutschland spürbar eingeschränkt.
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3: Viele Wolken gibt es in den nächsten Stunden, vor allem im Norden. Sonst ist der Himmel eher locker bewölkt und es bleibt trocken. Später kann sich vereinzelt auch mal Nebel bilden. Die Tiefstwerte liegen bei 11 bis 3 Grad. Morgen ist nach Nebel oft viel Sonne dabei. Nur im Norden ziehen zwischendurch mehr Wolken durch. Und es werden bis zu 31 Grad.

von Punkwurzel in zum Chartbreaker. Steve Norman von Spandau Ballet über Billy Idol, Eyes Without a Face. Bevor Billy Idol solo berühmt wurde, war ich ein riesiger Fan von Generation X. Ich habe damals jede Punkband gesehen, aber Generation X hatte für mich die besten Songs und die beste Energie. Billy Idol hat es geschafft, diese Wurzeln mitzunehmen und daraus eine ganz eigene Karriere zu machen. Eyes Without a Face steht für mich genau für diesen Schritt. 80s, 80s.

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1: Im Studio Gisa Weber. München geht für Deutschland ins Rennen um die Olympischen und Paralympischen Spiele 2036, 40 oder 44. Die bayerische Hauptstadt hat sich bei der Abstimmung in Baden-Baden gegen die Konkurrenz aus NRW durchgesetzt. Sollte München die Spiele tatsächlich bekommen, werden die Segelwettbewerbe wie schon 1972 in Kiel ausgetragen. Bundesweit sind rund 175.000 Menschen gegen Sozialabbau auf die Straße gegangen. Zu dem Aktionstag hatte der DGB aufgerufen. Kritik kommt von den Arbeitgebern. Die Gewerkschaften würden zu jeder Veränderung Nein sagen und von einer Welt von gestern träumen. Die Ruheständler in Deutschland können sich offenbar auf ein sattes Rentenplus im kommenden Jahr freuen. Experten rechnen in der Bild-Zeitung mit einem Anstieg um 4,7%. Der Grund? Löhne und Gehälter sind vergleichsweise stark gestiegen. Die USA und China wollen eine Art rotes Telefon für KI-Zwischenfälle einrichten. Außerdem haben beide Länder vereinbart, sich stärker über Chancen und Risiken der Technologie auszutauschen. US-Präsident Trump hat aber auch klar gemacht, dass er keine schärferen Regeln für KI-Entwicklung will.
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3: Viele Wolken gibt es in den nächsten Stunden vor allem im Norden. Sonst ist der Himmel eher locker bewölkt und es bleibt trocken. Später kann sich vereinzelt auch mal Nebel bilden. Die Tiefstwerte liegen bei 11 bis 3 Grad. Morgen ist nach Nebel oft viel Sonne dabei. Nur im Norden ziehen zwischendurch mehr Wolken durch. Und es werden bis zu 31 Grad.

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1: Mitch Ewer über Human League, Don't You Want Me.
2: Everybody loves this.
3: Diesen Song liebt einfach jeder. Als ich ihn zum ersten Mal gehört habe, war ich kurz unsicher, weil es ja ein Duett ist. Solche männlich-weiblichen Duette waren damals eher ungewöhnlich, fast schon ein Relikt aus den 50ern oder 60ern. Aber genau das macht ja den Reiz aus. Man kann diesen Song nicht hören, ohne ihn den ganzen Tag vor sich hin zu singen. Unmöglich.
2: I cannot walk around not singing that song all day.

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1: Im Studio Gisa Weber. Der deutsche Bewerber für Olympia heißt München. Die bayerische Landeshauptstadt hat sich gegen die Konkurrenz aus NRW durchgesetzt und geht jetzt für die Olympischen und Paralympischen Spiele 2036, 40 oder 44 ins Rennen. Segelstandort wäre wie schon 1972 Kiel. Bundesaußenminister Wadephul hat Russland zu einem Ende seiner Eskalation gegen Europa aufgefordert. Darüber hat er bei einem persönlichen Treffen mit dem russischen Außenminister Lavrov in New York gesprochen. Es war das erste Treffen deutscher und russischer Außenminister seit Beginn des Ukraine-Kriegs 2022. Bundesdigitalminister Wildberger ist für eine engere internationale Zusammenarbeit in Sachen KI-Regulierung. In den Funke-Zeitungen nennt er die Internationale Atomenergiebehörde als Vorbild. Außerdem will er KI-Unternehmen stärker in die Pflicht nehmen. Sie würden Verantwortung dafür tragen, dass ihre Produkte nicht gefährlich werden. Papst Leo XIV. Beweist sich bei seinem Frankreich-Besuch als echter Zuschauermagnet. Zur Messe auf dem Place de la Concorde in Paris sind rund 700.000 Menschen gekommen, 100.000 mehr als angenommen. Die Messe hat mit einer Fahrt im Papamobil über die Champs-Élysées begonnen.
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3: Viele Wolken gibt es in der zweiten Nachthälfte vor allem im Westen. Sonst ist es oft klar und stellenweise nebelt es. Richtung Morgen kann an der Nordsee auch mal etwas Regen dazukommen. Tagsüber wird es dann nach dem Nebel richtig freundlich. Viel Sonne und trocken. Die Höchstwerte liegen zwischen 22 und 31 Grad. Morgen mehr Wolken, im Norden ab und zu Schauer, sonst meist sonnig bei bis zu 31 Grad.

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1: Mitte der 80er stehen Godly und Cream eigentlich hinter der Kamera und nicht am Mikrofon. Trotzdem wird ihr Song Cry ihr größter Hit. Das liegt auch am legendären Video, das eigentlich nur der Notfallplan ist, nachdem zwei Eiskunstlaufstars absagen. Die ganze Geschichte hört ihr in meinem Podcast.

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Und neu dabei, Rough, Self-Control.

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